0: Nachrichtenredaktion.
1: Bei der Online-Kündigung eines Fitnessstudio-Vertrags darf das Studio keine Informationen zu Kündigungsalternativen wie etwa das Pausieren des Vertrags enthalten. Das hat der Bundesgerichtshof entschieden. In dem Verfahren hatte der Bundesverband der Verbraucherzentralen gegen die Fitnesskette FitEx aus Essen geklagt.
2: Wer seinen Fitnessstudio-Vertrag kündigen wollte, wurde nach Anklicken der entsprechenden Schaltfläche auf eine Bestätigungsseite weitergeleitet. Neben einem Formular zum Eingeben der nötigen Informationen wurde dort prominent auf die Möglichkeit hingewiesen, den Vertrag beitragsfrei zu pausieren, anstatt ihn zu kündigen. Der Bundesverband der Verbraucherzentralen hatte kritisiert, Kunden würden dadurch vom Kündigungsprozess abgelenkt. In Karlsruhe konnte sich der Verband nun mit seiner Klage durchsetzen. Das Gericht verurteilte FitEx zur Unterlassung. Jacqueline Melcher, Redaktion.
1: Leihmutterschaft sollte in Deutschland aus Sicht der CDU verboten bleiben. Das betonte eine Parteisprecherin, nachdem Unionsfraktionschef Jens Spahn und sein Ehemann die Geburt eines Babys mithilfe einer Leihmutter in den USA bekannt gegeben hatten. Auch ein Sprecher des Familienministeriums stellte klar, der Koalitionsvertrag sehe keine Änderung der aktuellen Rechtslage vor. Kritik an Spahn kam unter anderem aus der Frauenunion. Zum Wetter, die Vorhersage des Deutschen Wetterdienstes. Heute Nacht vor allem im Süden, Südwesten und im Norden teils kräftige Gewitter, örtlich mit Unwettergefahr. Dazu Tiefstwerte von 20 bis 14 Grad. Der Freitag wird turbulent, außer im Westen und Nordwesten nahezu überall schauerartiger Regen oder Gewitter, gebietsweise mit Starkregen, Hagel und Sturm. Die Temperaturen steigen auf 25 bis 30 Grad, an den Küsten bis 23 Grad.
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4: Ich bin Diana Kramer. Frankreichs Präsident Emmanuel Macron will neuen Schwung in die Zusammenarbeit mit Deutschland bringen und bei internationalen Schlüsselthemen mit Berlin an einem Strang ziehen. Das sagte er zum Auftakt des deutsch-französischen Regierungstreffens im Rheinland. Er wurde am Abend auf Schloss Benzberg bei Köln von Bundeskanzler Friedrich Merz empfangen. Heute tagt der deutsch-französische Verteidigungs- und Sicherheitsrat auf dem Fliegerhorst Nörvenich. Anschließend kommt der sogenannte Ministerrat in Brühl zusammen. Die Bundesregierung will mit einem Aktionsplan entschiedener gegen Steuerbetrug und Geldwäsche vorgehen. Gemeinsam mit Justizministerin Stefanie Hubig kündigte Finanzminister Lars Klingbeil ein gemeinsames Zentrum gegen Steuer- und Finanzkriminalität an.
5: Wir haben ein gemeinsames, klares Ziel. Die Ehrlichen in unserer Gesellschaft dürfen nicht die Dummen sein. Es geht für mich um Gerechtigkeit. Die wenigen, die betrügen, schaden allen, die ehrlich ihre Steuern zahlen. Und das macht auch den fairen Wettbewerb zwischen Unternehmen kaputt.
4: Bundesfinanzminister Klingbeil kündigte außerdem an, dass Selbstanzeigen bei Steuerbetrug nicht mehr grundsätzlich zur Straffreiheit führen. In sozial und wirtschaftlich benachteiligten Landkreisen sind mehr Vorschüler übergewichtig oder fettleibig. Das geht aus einer Analyse des RKI hervor, für die Daten von 4,3 Millionen Kindern ausgewertet wurden.
6: Die Eltern haben wenig Geld oder achten nicht auf eine gesunde Ernährung. Der nächste Sportverein ist 3 Orte weiter und es gibt keinen Bus, der dorthin fährt. Gründe, warum schon Kinder zwischen 4 und 7 zu dick werden können. Gleichzeitig leiden sie häufig auch darunter. Der RKI-Studie zufolge hatten von den zwischen 2006 und 2024 eingeschulten Kindern knapp 9 bis gut 13% Übergewicht, bis zu fast 6% waren fettleibig. Lea Matschulat, Nachrichtenredaktion.
4: In New York ist das Weltmeistertrikot von Brasiliens Fußballlegende Pelé aus dem Jahr 1958 versteigert worden. Das blaue Jersey mit der gelben Nummer 10 wechselte für 4,88 Millionen Dollar den Besitzer, teilte das Auktionshaus Sotheby's mit. Teurer war mit rund 8 Millionen bislang nur das Fußballtrikot von Diego Maradona, das er beim 2:1-Sieg Argentiniens im WM-Viertelfinale 1986 gegen England getragen hatte. Zum Wetter, die Vorhersage des Deutschen Wetterdienstes. Heute ziehen Gewitter über weite Teile des Landes. Stellenweise wird es schon am Morgen nass. Ab dem Mittag ziehen vom Südwesten und Süden über die Mitte bis in den Nordosten verbreitet Schauer und teils kräftige Gewitter auf. Lokal besteht Unwettergefahr durch Starkregen, Hagel und Sturm. Nur im Nordwesten heute meist trocken. Die Höchstwerte an den Küsten 23 Grad, sonst 25 bis 30 Grad.
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1: Ich bin Diana Kramer. Das US-Militär hat damit begonnen, in der 6. Nacht in Folge Ziele im Iran anzugreifen. Laut iranischen Medien wurden dabei mehrere Brücken sowie ein Flughafen im Süden des Landes bombardiert. Dabei seien 2 Menschen getötet und 4 weitere verletzt worden. Die iranische Armee kündigte daraufhin Vergeltungsschläge auf US-Militärstandorte in den Golfstaaten Kuwait und Bahrain an. Erst in dieser Woche hatte US-Präsident Donald Trump damit gedroht, die Angriffe im Iran auf Kraftwerke und Brücken auszuweiten. Die Zahl der schweren E-Scooter-Unfälle ist im vergangenen Jahr in Deutschland regelrecht nach oben geschnellt. Insgesamt gab es etwa 16.500 Unfälle mit Personenschaden, 38 Menschen wurden getötet. Unfallopfer sind dabei überwiegend jüngere Menschen.
2: Mehr als jeder zweite Verunglückte war jünger als 25 Jahre und obwohl die E-Scooter erst ab 14 zugelassen sind, werden die Roller oft von noch viel Jüngeren genutzt. Über 870 Mal waren die Unfallopfer höchstens 13. Und meist sind die Fahrer selbst schuld. Fast die Hälfte der Todesopfer kam bei Unfällen ums Leben, an denen kein anderer beteiligt war. Grund ist neben Leichtsinn häufig auch Unerfahrenheit. Unfallexperten fordern deshalb einen Befähigungsnachweis für alle ohne Führerschein. Das würde auch klar machen, dass es sich beim E-Roller eben nicht nur um ein Spaßfahrzeug handelt. Tanja Wagner, Nachrichtenredaktion.
1: Der russische Angriffskrieg gegen die Ukraine verändert auch den Blick auf den Zivilschutz in Deutschland. Außenminister Johann Wadephul fordert Maßnahmen, wie etwa in Finnland. Dort schaute er sich an, wie sich das Land auf Krisen und mögliche Angriffe vorbereitet.
3: Ich glaube, wir brauchen in unserer Gesellschaft, und das gilt natürlich auch für das staatliche Handeln, ein wirkliches Umdenken. Und wir sollten uns von dem, was hier in Finnland praktiziert wird, eine große Scheibe abschneiden. Ein Staat, der Vorsorge betreibt, und das wird von allen Menschen hier gelebt.
1: Bundesaußenminister Wadephul. Das US-Raumfahrtunternehmen SpaceX von Tech-Milliardär Elon Musk hat einen weiteren geplanten Testflug seines Raketensystems Starship kurz vor dem Start abgebrochen. Einige der Triebwerke hätten nicht gezündet, schrieb Musk auf seiner Plattform X. Den letzten und 12. Testflug hatte die Riesenrakete, die höher ist als die Freiheitsstatue, im Mai absolviert. Zum Wetter, die Vorhersage des Deutschen Wetterdienstes. Heute ziehen Gewitter über weite Teile des Landes. Stellenweise wird es schon am Morgen nass. Ab dem Mittag ziehen vom Südwesten und Süden über die Mitte bis in den Nordosten verbreitet Schauer und teils kräftige Gewitter auf. Lokal besteht Unwettergefahr durch Starkregen, Hagel und Sturm. Nur im Nordwesten heute meist trocken. Die Höchstwerte an den Küsten 23 Grad, sonst 25 bis 30 Grad.
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4: Ich bin Diana Kramer. Zuletzt lief es nicht so gut in den deutsch-französischen Beziehungen. Ein großes Regierungstreffen im Rheinland soll heute aber neue Impulse bringen. Am Abend empfing Bundeskanzler Merz auf Schloss Bensberg bei Köln den französischen Präsidenten Macron.
5: Ich freue mich sehr, dass die französische Regierung und der französische Präsident meiner Einladung gefolgt sind. Wir werden uns über die großen Themen unterhalten, über die Wirtschaftspolitik, über die Energiepolitik, über die Sicherheits- und Verteidigungspolitik.
4: Macron erklärte am Abend, er wolle neuen Schwung in die Zusammenarbeit mit Deutschland bringen und bei internationalen Schlüsselthemen mit Berlin an einem Strang ziehen. Das US-Militär hat in der 6. Nacht in Folge Ziele im Iran angegriffen. Laut iranischen Medien wurden mehrere Brücken im Süden sowie ein Flughafen bombardiert. Dabei seien 2 Menschen getötet und 4 weitere verletzt worden. Die iranische Armee reagierte mit Vergeltungsschlägen auf US-Militärstandorte in den Golfstaaten Kuwait und Bahrain. Der Bundesrat hatte sich vor einer Woche für die Einführung des Grundsatzes "Nur Ja heißt Ja" im Sexualstrafrecht ausgesprochen. Knapp jeder 2. Bundesbürger hält es für richtig, wenn sexuelle Handlungen ohne ausdrückliches Einverständnis in Zukunft strafbar wären. Das ergab eine dpa-Umfrage. Für über 30% soll es bleiben, wie es ist.
6: Im Sexualstrafrecht gilt in einigen europäischen Ländern der Grundsatz "Nur Ja heißt Ja", bei dem eine aktive Zustimmung bei sexuellen Handlungen verlangt wird. In Deutschland muss ein Opfer sexueller Übergriffe aktiv widersprochen haben. Ein Täter kann also argumentieren, dass das Opfer nicht Nein gesagt hat und sein Handeln in Ordnung ist. Befürworter der Neuregelung verweisen auf Fälle, in denen Opfer aufgrund von Angst in Schockstarre geraten und keinen Widerstand leisten. Nun steht es an der Bundesregierung, ob sie den Vorschlag der Länder aufnimmt. Tine Klimach, Berlin.
4: Im Müritz-Nationalpark kämpfen rund 400 Einsatzkräfte weiter gegen den Flächenbrand auf dem Gebiet eines früheren Truppenübungsplatzes. Das Feuer hat sich inzwischen auf einer Fläche von etwa 360 Hektar ausgebreitet, teilte der Landkreis Mecklenburgische Seenplatte mit. Auch die Bundeswehr unterstützt die Löscharbeiten mit Hubschraubern. Zum Wetter, die Vorhersage des Deutschen Wetterdienstes. Heute ziehen Gewitter über weite Teile des Landes. Stellenweise wird es schon am Morgen nass. Ab dem Mittag ziehen vom Südwesten und Süden über die Mitte bis in den Nordosten verbreitet Schauer und teils kräftige Gewitter auf. Lokal besteht Unwettergefahr durch Starkregen, Hagel und Sturm. Nur im Nordwesten heute meist trocken. Die Höchstwerte an den Küsten 23 Grad, sonst 25 bis 30 Grad.
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2: Ich bin Thomas Bleskin. US-Präsident Donald Trump hat eine Rede an die Nation gehalten. Er nutzte dabei die Gelegenheit, um erneut große Zweifel am Wahlsystem in den USA anzumelden, wenige Monate vor den anstehenden Zwischenwahlen.
3: Trumps Rede zur besten Sendezeit wurde von vielen TV-Sendern hier gar nicht übertragen. Sie drehte sich fast ausschließlich um das nach Meinung Trumps mangelhafte US-Wahlsystem. Nach Geheimdienstinformationen soll China seit Jahren die US-Wahlen manipuliert haben. Hinzu komme Wahlbetrug durch Wahlmaschinen und Briefwahl sowie Hunderttausende illegal wählende Ausländer, so Trump. Tina Eck, USA.
2: Zuletzt lief es nicht so gut in den deutsch-französischen Beziehungen. Ein großes Regierungstreffen im Rheinland soll neue Impulse bringen. Einer der Schwerpunkte dürfte dabei die Kooperation im Verteidigungsbereich sein.
4: Zuerst tagt am Morgen der deutsch-französische Verteidigungs- und Sicherheitsrat auf dem Fliegerhorst Nörvenich unter Leitung von Bundeskanzler Merz und Frankreichs Präsident Macron. Bei einem Treffen der beiden hatte Macron am Abend erklärt, er wolle neuen Schwung in die Zusammenarbeit bringen und bei internationalen Schlüsselthemen mit Berlin an einem Strang ziehen. Unter anderem geht es um die nukleare Abschreckung auf Basis des französischen Atomwaffenarsenals. Zweiter Schauplatz ist heute Schloss Augustusburg in Brühl. Dort tagt am Vormittag der sogenannte Ministerrat. Diana Kramer, Nachrichtenredaktion.
2: Das US-Raketenunternehmen SpaceX von Tech-Milliardär Elon Musk hat einen weiteren Testflug seines Raketensystems Starship kurz vor dem Start abgebrochen. Einige der Triebwerke hätten nicht gezündet, schrieb Musk auf seiner Plattform X. Den letzten Testflug hatte die Riesenrakete im Mai absolviert. Die US-Raumfahrtbehörde NASA will mit dem Starship Astronauten zum Mond schicken. SpaceX selbst will damit eines Tages zum Mars. Zum Sport. Wenige Tage vor dem Finale der Fußball-Weltmeisterschaft haben Organisatoren massive Menschenrechtsverletzungen während des Turniers in den USA, Kanada und Mexiko angeprangert. Eine Sprecherin der Organisation Human Rights Watch kritisierte unter anderem das harte Durchgreifen der US-Regierung gegen Einwanderer. Der FIFA warfen die Organisatoren vor, dass viele Fans aus der ganzen Welt durch überteuerte Ticketpreise und strenge Visa-Regeln an der Teilnahme gehindert wurden.
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5: Heute hat das Wetter wieder einiges vor mit uns. Es ist vielerorts sehr feucht und sehr schwül. Dazu gibt es einen Mix aus Sonne und Wolken. Und am Vormittag sind zum Teil schon regionale Regengüsse möglich mit dem ein oder anderen Gewitter im Tagesverlauf. Da brodelt es dann aber immer mehr und es entstehen verbreitet Schauer und Gewitter. Zum Teil können die wieder kräftig sein mit Unwettergefahr durch Starkregen und Orkanböen. Im Nordwesten, vom westlichen Niedersachsen bis in große Teile Nordrhein-Westfalen, da ist die Luft weiterhin stabil, trocken. Und da gibt es einen Mix aus längerem Sonnenschein und lockeren Wolken. Die Temperaturen, die erreichen so 22 Grad an der Nordsee und bis zu 31 Grad an der Oder.
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5: Es ist kurz nach 6. Einen wunderschönen Freitagmorgen wünsche ich euch. Wir starten gemeinsam ins Wochenende. Die kommenden 6 Stunden bin ich an eurer Seite. Und da freue ich mich gleich auf Linda Hesse und den Kleinstadt Casanova. Haben wir im Podcast erst drüber gesprochen, über die Single. Und ich liebe diesen Titel. Gibt es gleich außerdem die beste Kultmusik. Und starten tun wir jetzt kaiserlich mit Roland Kaiser und das Beste am Leben.
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0: 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Heute ist
1: Freitag, der 17. Juli 2026. Heute vor 40 Jahren kommt ein echter Kinderbuchklassiker ins Kino. Der Film Momo nach dem gleichnamigen Roman von Michael Ende feiert seinen Deutschlandstart. Die Geschichte rund um das Mädchen, das den grauen Herren die Zeit entreißt, wird schnell zu einem zeitlosen Lieblingsfilm. Und wenn ihr heute Geburtstag habt, dann feiert ihr gleich mit zwei bekannten Namen. Angela Merkel, unsere ehemalige Bundeskanzlerin, wird heute 72 Jahre alt und sie hat ja Deutschland über viele Jahre hinweg politisch geprägt. Und auch David Hasselhoff hat heute Geburtstag. Der US-Schauspieler und Sänger wird 74 Jahre alt und zumindest hierzulande gilt er ja augenzwinkernd immer noch als der Mann, der mit Looking for Freedom ein klein wenig zur deutschen Einheit beigetragen hat. Und heute wird's digital, denn es ist der Welt-Emoji-Tag. Ein perfekter Anlass, mal wieder ein paar Smileys mehr zu verschicken und Botschaften mit kleinen Symbolen aufzupeppen. Und was man daran falsch verstehen kann, das klären wir heute übrigens auch noch in der Show.
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1: Einen wunderschönen Freitagmorgen. Schön, dass ihr alle mit dabei seid. Wir verbringen bis 12 Uhr auch heute den Tag zusammen und starten direkt Richtung Wochenende. Und ich finde, das haben wir uns auch mehr als verdient, oder? Das Wochenende. Ich hoffe, ihr habt schöne Pläne. Wettertechnisch wird es ja so mittelmäßig. Heute ziehen ja die ganzen Unwetter so übers Land quer verteilt. Ich hoffe, dass wir alle zu unseren Zielen kommen. Denn für mich geht es am Wochenende zu immer wieder sonntags. Ich begleite da die liebe Tanja Lasch. Und da ist zum Beispiel auch Julina Drews vor Ort, die ja in meinem Podcast gerade unser Gast ist. Außerdem Ross Anthony, Julian Reim und viele mehr. Und ich nehme euch dann auf Instagram auch so ein bisschen mit hinter die Kulissen. Versprochen, wenn ich mit der Bahn dann ankomme bis Sonntag, denn die Unwetter, die könnten ja wieder für einigen Stress sorgen. Jetzt geht's hier aber erstmal weiter mit der besten Kultmusik und die kommt von Udo Lindenberg. Ein Herz kann man nicht reparieren.

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9: Heute erwartet uns von allem etwas wettertechnisch. Also erstmal im Nordwesten, vom Niedersachsen bis in große Teile Nordrhein-Westfalens hinein. Da gibt es heute einen Mix aus Sonnenschein und lockeren Wolken. Sonst ist es aber vielerorts ziemlich feucht und schwül. Und dazu gibt es am Vormittag schon teilweise regionale Regengüsse mit dem ein oder anderen Gewitter. Im Tagesverlauf, da brodelt es dann immer mehr. Es entstehen zum Teil wirklich heftige Schauer und Gewitter mit Unwettergefahr durch Starkregen und Orkanböen. Und ja, wie immer treten diese Erscheinungen nur lokal auf. Also immer mal die Wetter-App auch checken zusätzlich. Und die Höchstwerte, die liegen heute bei 22 Grad an der Nordsee und bis zu 31 Grad gibt's an der Oder.
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1: Für heute Freitag, den 17. Juli. Widder, eine Aufgabe fordert deinen Ehrgeiz und du wächst mit jeder Stunde daran. Bleib klar und direkt, dann zeigt sich ein Erfolg noch vor dem Wochenende. Stier, heute brauchst du Menschen, bei denen du dich nicht erklären musst. Ein vertrauter Austausch beruhigt dein Herz und macht kleine Sorgen schnell leichter. Zwillinge, ein Kompliment, eine Nachricht oder ein kurzes Treffen heben deine Stimmung spürbar. In der Liebe oder beim Flirten kommst du am weitesten, wenn du locker und ehrlich bleibst. Krebs. Dein Körper sendet dir klare Signale und es lohnt sich, darauf zu hören. Etwas mehr Schlaf, Wasser oder ein ruhiger Abend wirken jetzt stärker als große Vorhaben. Löwe. Du darfst dich heute zeigen und eine Idee offensiv vertreten, denn du wirkst glaubwürdig und kraftvoll. Auch ein kleiner Auftritt im Alltag kann dir ordentlich Rückenwind geben. Jungfrau. Ein Gespräch über Arbeit oder Organisation verläuft gut, wenn du bei den Fakten bleibst. Danach fühlt sich vieles leichter an, weil du nicht mehr alles mit dir allein ausmachst. Waage. Freundschaften stehen heute unter einem guten Stern, besonders wenn du selbst den ersten Schritt machst. Eine Einladung oder nette Nachricht kann genau die Wärme bringen, die dir gefehlt hat. Skorpion. Du gehst einer Sache auf den Grund und entdeckst eine Lösung, die andere übersehen haben. Das gibt dir inneren Schub und lässt dich entschlossen handeln. Schütze. Zum Ende der Woche wächst deine Lust auf Weite, Sonne und ungeplante Momente. Sag heute lieber mal einmal mehr Ja als Nein, denn aus einer spontanen Idee kann etwas Schönes werden. Steinbock. Du bringst Ordnung in offene Punkte und schaffst damit Platz für ein freieres Wochenende. Gerade deine ruhige Art hilft dir auch, zwischen Pflichten gelassen zu bleiben. Wassermann. Heute tut dir Bewegung mit anderen gut, ob beim Spazieren, Radeln oder einfach unterwegs sein. Nebenbei entsteht ein Gespräch, das deinen Blick angenehm erweitert. Und Fische, deine Fantasie ist lebendig und schenkt dir einen besonderen Zugang zu Menschen und Stimmungen. Ein kreativer Impuls kann heute genau das sein, was dir neue Freude bringt.
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die beste Kultmusik an diesem Freitagmorgen. Manuela und Schuld war nur der Bossa Nova. Schön, dass ihr mit dabei seid. Und ja, wir sind noch bis 12 Uhr heute auf jeden Fall zusammen. Und die letzte Chance, heute kurz nach 8 auch wieder Konzerttickets zu gewinnen. Ich glaube, die Schlagernacht in Wiesmoor ist dran. Und da freue ich mich dann schon sehr auf einen hoffentlich glücklichen Gewinner oder Gewinnerin. Kurz nach 8, wie gesagt, ist es soweit. Und dann endet unser Konzertsommer leider schon. Aber das hat mir sehr viel Freude gemacht hier die Woche mit euch. Liebe Grüße auch an alle Gewinner und Gewinnerin. Und weiter geht's jetzt hier mit der wunderbaren Maite Kelly. Anfang Mai kam ja ihr neues Album. Ich hoffe sehr, dass wir irgendwann das Gespräch hier beim Antenne Schlager Star Talk nachholen können. Maite war ja da extra auf Promotour. Jetzt hören wir sie auf jeden Fall mit einem großartigen Song, einer meiner persönlichen Favoriten von ihr. Die Liebe siegt sowieso. Schönen Start Richtung Wochenende euch.

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10: Ich bin Thomas Bleskin. US-Präsident Donald Trump hat wenige Monate vor den Zwischenwahlen zum Kongress erneut Zweifel an der Verlässlichkeit des amerikanischen Wahlsystems geschürt. In einer Fernsehansprache behauptete er, China habe seit 2020 in großem Stil Wahldaten gestohlen und Journalisten für kritische Berichte bezahlt.
11: Trump sprach von Geheimdienstinformationen, die er bislang auch nicht kannte, wonach China seit Jahren die US-Wahlen manipuliert und Daten stiehlt, unter anderem, um zu verhindern, dass er Präsident wird. Seine Niederlage von 2020 gesteht er ja bis heute nicht ein, die liegt ihm immer noch bitter im Magen. Trump schimpfte über Wahlbetrug durch Briefwahl und Wahlmaschinen und zu viele illegal wählende Ausländer. Er war drauf, wie immer, aber es scheint mit dieser Rede deutlich zu werden, dass die im Herbst anstehenden Zwischenwahlen ihm nun doch irgendwie Sorgen machen. Und deswegen wohl will er Zweifel am Wahlsystem ordentlich befeuern. Tina Eck, USA.
10: Frankreichs Präsident Macron will neuen Schwung in die Zusammenarbeit mit Deutschland bringen und bei internationalen Schlüsselthemen mit Berlin an einem Strang ziehen. Die Zusammenarbeit müsse weiter ausgebaut und der strategische Aufbruch Europas beschleunigt werden, sagte Macron zum Auftakt des deutsch-französischen Regierungstreffens im Rheinland. Heute tagt der deutsch-französische Verteidigungs- und Sicherheitsrat. Das US-Raketenunternehmen SpaceX von Tech-Milliardär Elon Musk hat einen weiteren Testflug seines Raketensystems Starship kurz vor dem Start abgebrochen. Einige der Triebwerke hätten nicht gezündet, schrieb Musk auf seiner Plattform X.
12: Schon beim vorherigen Testflug im Mai waren Triebwerke ausgefallen, trotzdem verlief dieser Test weitgehend nach Plan. Mit dem Starship will die NASA einmal Astronauten zum Mond schicken und SpaceX will damit sogar bis zum Mars. Erstmal hofft das Unternehmen nun aber auf einen neuen Termin für den geplatzten Starship-Testflug in den kommenden Tagen. Aus New York, Christina Horsten.
10: Wenige Tage vor dem Finale der Fußball-WM haben Organisatoren massive Menschenrechtsverletzungen während des Turniers in den USA, Kanada und Mexiko angeprangert. Eine Sprecherin von Human Rights Watch kritisierte unter anderem das harte Durchgreifen der US-Regierung gegen Einwanderer. Der FIFA warfen die Organisatoren vor, dass viele Fans aus der ganzen Welt durch überteuerte Ticketpreise und strenge Visa-Regeln an der Teilnahme gehindert wurden.
13: 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Heute hat das Wetter wieder einiges vor mit uns. Es ist vielerorts sehr feucht und sehr schwül. Dazu gibt es einen Mix aus Sonne und Wolken. Und am Vormittag sind zum Teil schon regionale Regengüsse möglich mit dem ein oder anderen Gewitter im Tagesverlauf. Da brodelt es dann aber immer mehr und es entstehen verbreitet Schauer und Gewitter. Zum Teil können die wieder kräftig sein mit Unwettergefahr durch Starkregen und Orkanböen. Im Nordwesten, vom westlichen Niedersachsen bis in große Teile Nordrhein-Westfalen, da ist die Luft weiterhin stabil, trocken. Und da gibt es einen Mix aus längerem Sonnenschein und lockeren Wolken. Die Temperaturen, die erreichen so 22 Grad an der Nordsee und bis zu 31 Grad an der Oder.
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13: 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Es ist kurz nach 7. Schön, dass ihr alle mit dabei seid. Und gleich gibt's die ganz neue Single von Matthias Reim. Außerdem den WM-Ausblick, denn am Samstag und Sonntag sind ja noch zwei Spiele und dann endet die WM, die Fußball-Weltmeisterschaft 2026 auch schon wieder. Und musikalisch gibt's außerdem auch noch gleich Kultmusik von den Prinzen mit meinem Song Ich wär so gerne Millionär und jetzt Beatrice Egli, mein Herz.
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1: Antenne Schlager mit dem ganz neuen Song von Matthias Reim. Großartige Nummer mal wieder, die Sterne lügen.
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1: Am Wochenende ist es soweit, da endet die Fußball-Weltmeisterschaft 2026 mit dem Spiel um Platz 3 am Samstag. Das betrifft England gegen Frankreich und dann am Sonntag das große Finale Spanien gegen Argentinien. Ja, und das war schon Wahnsinn, die Argentinier zu sehen gegen England. Vor allem Messi, man hat einfach das Gefühl, der hat einfach unheimlich Energie. Und das mit 39 Jahren wird er wahrscheinlich auch seine letzte WM sein. Und er möchte sich natürlich unbedingt den WM-Titel holen. Und Thomas Thonfeld hat uns ja schon einiges berichtet. Nun treffen die Argentinier ja am Sonntag auf Europameister Spanien. Wie siehst du denn die Chancen so ganz allgemein für Argentinien gegen Spanien im Finale? Was denkst du?
3: Also mit dieser Energie, mit dieser Mentalität, da haben die Argentinier gegen jeden Gegner eine Chance. Und mit diesem Messi sowieso, der ja entweder selber trifft oder aber Tore auflegt, wie in diesem Halbfinale. Spielerisch sind die Spanier als Team vermutlich stärker, aber der Wille und der Titelhunger der Argentinier sind so groß, die haben eine so unglaubliche Mentalität, dass ich alles für möglich halte im Endspiel.
1: Dankeschön an Thomas Thonfeld. Ja, wir sind sehr gespannt. Und vor allem haben die Argentinier jetzt ja schon so oft Spiele gedreht bzw. Spiele in der Nachspielzeit gewonnen. Ich meine, Portugal so rausgeschmissen, England rausgeschmissen, das waren ja immer alles ganz knappe Kisten. Ich bin sehr gespannt, wer am Ende Fußball-Weltmeister 2026 wird. Mehr dazu dann am Montag. Und jetzt geht's hier erstmal weiter mit DJ Ötzi und Du bist es.
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Antenne Schlager an diesem Freitagmorgen. Schön, dass ihr mit dabei seid. Und gestern war ja Donnerstag und wieder Podcast-Tag. Alle 14 Tage erscheint ja eine neue Folge. Und momentan ist da die liebe Jolina Drews mein Stargast. Also das war ein großartiges Gespräch. Das erste Interview, das wir jemals geführt haben. Also ja, wir kannten uns früher aus Berlin von vielen Partys, haben uns immer gut verstanden. Aber in einer Interviewsituation waren wir tatsächlich noch nie. Und das ist ja dann immer was Neues. Und es ist wirklich ein toller Mädels-Talk geworden, in dem aber auch Männer sehr viel lernen können. So viel kann ich euch verraten. Nicht, dass ihr denkt, ach, zwei Frauen, die schnattern, ist nicht interessant für mich. Es ging wirklich um sehr viele verschiedene Themen, von den schönen Momenten im Leben, genauso wie auch persönlichen Rückschlägen. Und da hat Jolina Drews auch schon einiges erleben müssen. Überall, wo es Podcasts gibt und auf Antenne Schlager und natürlich auch in unserer kostenlosen Antenne Schlager-App, überall da findet ihr das komplette Gespräch und Auszüge daraus mit der Musik von Jolina Drews gibt es am Sonntag ab 9 hier im Programm. Und mal schauen, ob sie sich diesen Song auch wünscht. Nämlich gemeinsam mit Lukas Cordalis hören wir Jolina jetzt, wenn der Regen auf uns fällt.

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3: Heute erwartet uns von allem etwas wettertechnisch. Also erstmal im Nordwesten, vom Niedersachsen bis in große Teile Nordrhein-Westfalens hinein. Da gibt es heute einen Mix aus Sonnenschein und lockeren Wolken. Sonst ist es aber vielerorts ziemlich feucht und schwül. Und dazu gibt es am Vormittag schon teilweise regionale Regengüsse mit dem ein oder anderen Gewitter. Im Tagesverlauf, da brodelt es dann immer mehr. Es entstehen zum Teil wirklich heftige Schauer und Gewitter mit Unwettergefahr durch Starkregen und Orkanböen. Und ja, wie immer treten diese Erscheinungen nur lokal auf. Also immer mal die Wetter-App auch checken zusätzlich. Und die Höchstwerte, die liegen heute bei 22 Grad an der Nordsee und bis zu 31 Grad gibt's an der Oder.

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0: Was für ein Kultet, oder? Vicky Leandros und Theo, wir fahren nach Lodz. Und was die Promis so machen, das hören wir genau jetzt.
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0: Bei Anna-Maria Zimmermann hieß es ja leider Stopp statt Schlagerparty. Die Sängerin musste am vergangenen Samstag ja einen Auftritt in Halle nach dem ersten Song wegen eines Schwächeanfalls abbrechen. Danach gab es aber direkt Entwarnung von Anna-Maria selbst. Sie habe sich gründlich durchchecken lassen und nehme den Vorfall trotzdem sehr ernst. Ihr Kommentar mit Humor: Mutti ist eine Maschine, nur der Motor sei eben kurz ausgegangen. Also liebe Anna, bitte pass weiterhin gut auf dich auf. Einen royalen Familienausflug mit Fußballfieber gibt es auch bald, denn König Philippe, Königin Letizia und ihre Töchter Leonor und Sophia reisen gemeinsam zum WM-Finale in die USA. Nachdem die spanischen Royals das Halbfinale noch geschniegelt im Wohnzimmer verfolgt haben, wird jetzt im Stadion mitgefiebert. Hier trifft der Spanier am Sonntag auf Argentinien und bekommt nun königliche Unterstützung von der Tribüne. Und bei Laura von Torra, da liegt ganz klar Liebe in der Luft. Die Moderatorin zeigt sich jetzt erstmals ganz offen und kuschelig mit ihrem Freund Ricardo Basile. Auf Instagram postete sie ein inniges Strand-Selfie aus den Hamptons, inklusive Sonnenuntergang, Meeresblick und ordentlich Herzklopfpotenzial. Spätestens jetzt ist klar, diese Liebe will sie nicht mehr verstecken.
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7: Ich bin Thomas Bleskin. US-Präsident Donald Trump hat eine Rede an die Nation gehalten. Er nutzte dabei die Gelegenheit, um erneut große Zweifel am Wahlsystem in den USA anzumelden, wenige Monate vor den anstehenden Zwischenwahlen.
8: Trumps Rede zur besten Sendezeit wurde von vielen TV-Sendern hier gar nicht übertragen. Sie drehte sich fast ausschließlich um das nach Meinung Trumps mangelhafte US-Wahlsystem. Nach Geheimdienstinformationen soll China seit Jahren die US-Wahlen manipuliert haben. Hinzu komme Wahlbetrug durch Wahlmaschinen und Briefwahl sowie Hunderttausende illegal wählende Ausländer, so Trump. Tina Eck, USA.
7: Zuletzt lief es nicht so gut in den deutsch-französischen Beziehungen. Ein großes Regierungstreffen im Rheinland soll neue Impulse bringen. Einer der Schwerpunkte dürfte dabei die Kooperation im Verteidigungsbereich sein.
9: Zuerst tagt am Morgen der deutsch-französische Verteidigungs- und Sicherheitsrat auf dem Fliegerhorst Nörvenich unter Leitung von Bundeskanzler Merz und Frankreichs Präsident Macron. Bei einem Treffen der beiden hatte Macron am Abend erklärt, er wolle neuen Schwung in die Zusammenarbeit bringen und bei internationalen Schlüsselthemen mit Berlin an einem Strang ziehen. Unter anderem geht es um die nukleare Abschreckung auf Basis des französischen Atomwaffenarsenals. Zweiter Schauplatz ist heute Schloss Augustusburg in Brühl. Dort tagt am Vormittag der sogenannte Ministerrat. Diana Kramer, Nachrichtenredaktion.
7: Das US-Raketenunternehmen SpaceX von Tech-Milliardär Elon Musk hat einen weiteren Testflug seines Raketensystems Starship kurz vor dem Start abgebrochen. Einige der Triebwerke hätten nicht gezündet, schrieb Musk auf seiner Plattform X. Den letzten Testflug hatte die Riesenrakete im Mai absolviert. Die US-Raumfahrtbehörde NASA will mit dem Starship Astronauten zum Mond schicken. SpaceX selbst will damit eines Tages zum Mars. Zum Sport. Wenige Tage vor dem Finale der Fußball-Weltmeisterschaft haben Organisatoren massive Menschenrechtsverletzungen während des Turniers in den USA, Kanada und Mexiko angeprangert. Eine Sprecherin der Organisation Human Rights Watch kritisierte unter anderem das harte Durchgreifen der US-Regierung gegen Einwanderer. Der FIFA warfen die Organisatoren vor, dass viele Fans aus der ganzen Welt durch überteuerte Ticketpreise und strenge Visa-Regeln an der Teilnahme gehindert wurden.
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10: Heute hat das Wetter wieder einiges vor mit uns. Es ist vielerorts sehr feucht und sehr schwül. Dazu gibt es einen Mix aus Sonne und Wolken. Und am Vormittag sind zum Teil schon regionale Regengüsse möglich mit dem ein oder anderen Gewitter im Tagesverlauf. Da brodelt es dann aber immer mehr und es entstehen verbreitet Schauer und Gewitter. Zum Teil können die wieder kräftig sein mit Unwettergefahr durch Starkregen und Orkanböen. Im Nordwesten, vom westlichen Niedersachsen bis in große Teile Nordrhein-Westfalen, da ist die Luft weiterhin stabil, trocken. Und da gibt es einen Mix aus längerem Sonnenschein und lockeren Wolken. Die Temperaturen, die erreichen so 22 Grad an der Nordsee und bis zu 31 Grad an der Oder.
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10: Es ist kurz nach 8, einen wunderschönen Freitag. Wir starten gemeinsam ins Wochenende und gleich nach den nächsten 3 Songs darf ich die letzten Tickets im Konzertsommer verschenken. Freue ich mich sehr. Ich glaube, es geht zur Schlagernacht in Wiesmoor. Mal schauen, wer gleich bei mir in der Leitung ist. Vorher gibt's die beste Musik von Joey Heindle, die aktuelle Single. Es wird kultig mit Juliane Werding und jetzt feiern wir eine Runde schon mal ins Wochenende mit den Jungs von Vox Club.
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0: Antennenschlager mit der wunderbaren Single von Joey Heindle, schwer zu erklären. Und jetzt ist es soweit, ich darf die letzten Konzerttickets verschenken.
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0: Und zum letzten Mal ist es soweit, auch heute darf ich Tickets verschenken. Und wer ist denn jetzt bei mir in der Leitung? Hallo, guten Morgen.
2: Ja, guten Morgen. Hallo, hier ist Christine.
0: Hallo, liebe Christine, du hast dich registriert auf antennenschlager.de. Was hast denn dir ausgesucht, Schönes? Wo möchtest du hin?
2: Das Schlagerfestival wäre super.
0: Die große Schlagernacht in Wiesmoor.
2: Ja, genau.
0: Und auf wen freust du dich da besonders?
2: Auf alle.
0: Auf alle.
2: Das ist eigentlich ganz egal.
0: Ist ja wirklich ein großartiges Line-Up. Beatrice Egli, Kerstin Ott, Tim Peters, Norm Lang, Anni Perker, Vincent Groß. Also da wirst du auf jeden Fall einen tollen Tag haben.
2: Ja, auf jeden Fall. Oh, super.
0: Herzlichen Glückwunsch. So kann das Wochenende starten.
2: Ja, klasse. Vielen lieben Dank.
0: Sehr viel Spaß. Schick uns ein paar Fotos und ein paar Eindrücke.
2: Auf jeden Fall.
0: Dann wünsche ich dir einen wunderschönen Start ins Wochenende, liebe Christine. Bis bald.
2: Das werde ich jetzt haben. Vielen lieben Dank.
0: Mach's gut. Tschüss.
2: Tschüss.
0: Ja, und so Einstimmung gibt es jetzt schon mal eine der Künstlerinnen, die dort auftritt bei der Schlagernacht, nämlich unsere Beatrice Egli. Hier ist der Kick im Augenblick.

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1: Antenne Schlager am Freitagmorgen. Schön, dass ihr alle mit dabei seid. Und hier jagt ihr wirklich ein Highlight, das nächste. Eben durfte ich ja nochmal Konzerttickets verschenken. Zum letzten Mal im Rahmen unseres Konzertsommers. Und am 30. August, da geht unser Partyschiff in die nächste Runde. 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Erlebt die Skyline dieser wunderschönen Stadt vom Wasser aus mit einem kühlen Drink in der Hand. 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Unser Antenne Schlager-DJ und hoffentlich auch ihr. Und es gibt nicht mehr viele Tickets, das sollen wir euch nochmal sagen. Also wir gehen davon aus, dass wir spätestens Mitte nächster Woche wahrscheinlich ausverkauft sind. Deswegen nutzt das Wochenende, fragt Freunde, Familie, wollt ihr hin? Und wenn ja, dann bucht euch eure Tickets auf antenneschlager.de und dann sehen wir uns hoffentlich alle am 30. August. Und jetzt wird's kultig hier mit Peter Cornelius und du entschuldige, ich kenn die.

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7: Heute erwartet uns von allem etwas wettertechnisch. Also erstmal im Nordwesten, vom Niedersachsen bis in große Teile Nordrhein-Westfalens hinein. Da gibt's heute einen Mix aus Sonnenschein und lockeren Wolken. Sonst ist es aber vielerorts ziemlich feucht und schwül. Und dazu gibt's am Vormittag schon teilweise regionale Regengüsse mit dem ein oder anderen Gewitter. Im Tagesverlauf, da brodelt's dann immer mehr. Es entstehen zum Teil wirklich heftige Schauer und Gewitter mit Unwettergefahr durch Starkregen und Orkanböen. Und ja, wie immer treten diese Erscheinungen nur lokal auf. Also immer mal die Wetter-App auch checken zusätzlich. Und die Höchstwerte, die liegen heute bei 22 Grad an der Nordsee und bis zu 31 Grad gibt's an der Oder.
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1: Für heute Freitag, den 17. Juli. Widder, eine Aufgabe fordert deinen Ehrgeiz und du wächst mit jeder Stunde daran. Bleib klar und direkt, dann zeigt sich ein Erfolg noch vor dem Wochenende. Stier, heute brauchst du Menschen, bei denen du dich nicht erklären musst. Ein vertrauter Austausch beruhigt dein Herz und macht kleine Sorgen schnell leichter. Zwillinge, ein Kompliment, eine Nachricht oder ein kurzes Treffen heben deine Stimmung spürbar. In der Liebe oder beim Flirten kommst du am weitesten, wenn du locker und ehrlich bleibst. Krebs, dein Körper sendet dir klare Signale und es lohnt sich, darauf zu hören. Etwas mehr Schlaf, Wasser oder ein ruhiger Abend wirken jetzt stärker als große Vorhaben. Löwe, du darfst dich heute zeigen und eine Idee offensiv vertreten, denn du wirkst glaubwürdig und kraftvoll. Auch ein kleiner Auftritt im Alltag kann dir ordentlich Rückenwind geben. Jungfrau, ein Gespräch über Arbeit oder Organisation verläuft gut, wenn du bei den Fakten bleibst. Danach fühlt sich vieles leichter an, weil du nicht mehr alles mit dir allein ausmachst. Waage, Freundschaften stehen heute unter einem guten Stern, besonders wenn du selbst den ersten Schritt machst. Eine Einladung oder nette Nachricht kann genau die Wärme bringen, die dir gefehlt hat. Skorpion, du gehst einer Sache auf den Grund und entdeckst eine Lösung, die andere übersehen haben. Das gibt dir inneren Schub und lässt dich entschlossen handeln. Schütze, zum Ende der Woche wächst deine Lust auf Weite, Sonne und ungeplante Momente. Sag heute lieber mal einmal mehr Ja als Nein, denn aus einer spontanen Idee kann etwas Schönes werden. Steinbock, du bringst Ordnung in offene Punkte und schaffst damit Platz für ein freieres Wochenende. Gerade deine ruhige Art hilft dir auch, zwischen Pflichten gelassen zu bleiben. Wassermann, heute tut dir Bewegung mit anderen gut, ob beim Spazieren, Radeln oder einfach unterwegs sein. Nebenbei entsteht ein Gespräch, das deinen Blick angenehm erweitert. Und Fische, deine Fantasie ist lebendig und schenkt dir einen besonderen Zugang zu Menschen und Stimmungen. Ein kreativer Impuls kann heute genau das sein, was dir neue Freude bringt.

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1: Die Prinzen und du musst ein Schwein sein. Hier gehört bei Antenne Schlager und ich weiß noch, wie ich das als Kind geliebt habe, diese Nummer. Ne? Da hat man den Text, glaube ich, noch nicht so richtig verstanden. Da hat man erstmal einfach mitgesungen. Jetzt versteht man auch den Inhalt hinter diesem Text. Ein echter Schlager-Dino hier bei Antenne Schlager und wer noch mehr solcher Kulthits hören möchte, gar kein Problem. Wir haben ja unseren Kanal Schlager-Dinos auf antenneschlager.de und in der kostenlosen App. Genauso wie zum Beispiel auch den Malle-Mix oder auch die besten Italo-Pop-Songs. Also gerne mal reinhören, wenn ihr mögt. Und jetzt geht's weiter mit der wunderbaren Maria Voskania. Es ist ja relativ ruhig um sie geworden, aber ist ja auch alleinerziehende Mama mittlerweile. Hatte da auch sehr viel Stress mit ihrem ehemaligen Partner, aber ich hoffe, dass es bald wieder mehr wird, was wir von der lieben Maria hören. Jetzt auf jeden Fall mein persönlicher Lieblingssong von ihr hier ist Ich sehe nur dich. Ich wünsche euch einen wunderschönen Freitag. Wir starten gemeinsam ins Wochenende. Yeah.

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15: Ich bin Thomas Bleskin. US-Präsident Donald Trump hat wenige Monate vor den Zwischenwahlen zum Kongress erneut Zweifel an der Verlässlichkeit des amerikanischen Wahlsystems geschürt. In einer Fernsehansprache behauptete er, China habe seit 2020 in großem Stil Wahldaten gestohlen und Journalisten für kritische Berichte bezahlt.
16: Trump sprach von Geheimdienstinformationen, die er bislang auch nicht kannte, wonach China seit Jahren die US-Wahlen manipuliert und Daten stiehlt, unter anderem, um zu verhindern, dass er Präsident wird. Seine Niederlage von 2020 gesteht er ja bis heute nicht ein, die liegt ihm immer noch bitter im Magen. Trump schimpfte über Wahlbetrug durch Briefwahl und Wahlmaschinen und zu viele illegal wählende Ausländer. Er war drauf, wie immer, aber es scheint mit dieser Rede deutlich zu werden, dass die im Herbst anstehenden Zwischenwahlen ihm nun doch irgendwie Sorgen machen. Und deswegen wohl will er Zweifel am Wahlsystem ordentlich befeuern. Tina Eck, USA.
15: Frankreichs Präsident Macron will neuen Schwung in die Zusammenarbeit mit Deutschland bringen und bei internationalen Schlüsselthemen mit Berlin an einem Strang ziehen. Die Zusammenarbeit müsse weiter ausgebaut und der strategische Aufbruch Europas beschleunigt werden, sagte Macron zum Auftakt des deutsch-französischen Regierungstreffens im Rheinland. Heute tagt der deutsch-französische Verteidigungs- und Sicherheitsrat. Das US-Raketenunternehmen SpaceX von Tech-Milliardär Elon Musk hat einen weiteren Testflug seines Raketensystems Starship kurz vor dem Start abgebrochen. Einige der Triebwerke hätten nicht gezündet, schrieb Musk auf seiner Plattform X.
17: Schon beim vorherigen Testflug im Mai waren Triebwerke ausgefallen, trotzdem verlief dieser Test weitgehend nach Plan. Mit dem Starship will die NASA einmal Astronauten zum Mond schicken und SpaceX will damit sogar bis zum Mars. Erstmal hofft das Unternehmen nun aber auf einen neuen Termin für den geplatzten Starship-Testflug in den kommenden Tagen. Aus New York, Christina Horsten.
15: Wenige Tage vor dem Finale der Fußball-WM haben Organisatoren massive Menschenrechtsverletzungen während des Turniers in den USA, Kanada und Mexiko angeprangert. Eine Sprecherin von Human Rights Watch kritisierte unter anderem das harte Durchgreifen der US-Regierung gegen Einwanderer. Der FIFA warfen die Organisatoren vor, dass viele Fans aus der ganzen Welt durch überteuerte Ticketpreise und strenge Visa-Regeln an der Teilnahme gehindert wurden.
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1: Heute hat das Wetter wieder einiges vor mit uns. Es ist vielerorts sehr feucht und sehr schwül. Dazu gibt es einen Mix aus Sonne und Wolken. Und am Vormittag sind zum Teil schon regionale Regengüsse möglich mit dem ein oder anderen Gewitter im Tagesverlauf. Da brodelt es dann aber immer mehr und es entstehen verbreitet Schauer und Gewitter. Zum Teil können die wieder kräftig sein mit Unwettergefahr durch Starkregen und Orkanböen. Im Nordwesten, vom westlichen Niedersachsen bis in große Teile Nordrhein-Westfalen, da ist die Luft weiterhin stabil, trocken. Und da gibt es einen Mix aus längerem Sonnenschein und lockeren Wolken. Die Temperaturen, die erreichen so 22 Grad an der Nordsee und bis zu 31 Grad an der Oder.
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1: 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Es ist kurz nach 9, einen wunderschönen Freitag. Wir starten ins Wochenende und nach den nächsten drei Songs darf ich wieder mit jemandem von euch sprechen. Da geht's um unser Antenne-Schlager mit Schlagern am 29. August. Freuen wir uns sehr drauf. Vorher aber die beste Musik. Unter anderem wird es richtig schön kultig mit Purple Schulz. Ich stelle immer wieder fest, wie sehr ich die Songs liebe. Und die Nummer hier, die könnt ihr, glaube ich, auch alle mitsingen. DJ Ötzi und Nick P., geboren, um dich zu lieben.
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0: Ein Tennisschlager mit dem wunderbaren Duett von Marina Marx und Nino De Angelo, Bella Italia e Amore.
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0: Und auch jetzt habe ich wieder jemanden in der Leitung und am 29. August ist es ja soweit, unser großes Event in Osnabrück. Und ich glaube, jetzt habe ich eine Namensvetterin bei mir. Hallo Annika.
2: Ja, hallo.
0: Ja, das freut mich ja sehr. Annika ist unter sich heute Morgen.
2: Ja, genau. Das ist doch ein sehr schöner Name, oder?
0: Ja, wunderschöner. Ich bin sehr froh, dass ich so heiße. Geht es dir auch so? Ja.
2: Ja.
0: Sehr gut. Und du bist am 29. August mit dabei, hast dich angemeldet für unser Antenne-Schlager mit Schlagern. Bist du denn so jemand, also singst du gern unter der Dusche oder wie ich laut im Auto mit, wo alle wahrscheinlich denken, man ist wahnsinnig, oder freust du dich eher nach innen?
2: Ja, schon im Auto, im Auto eigentlich eher. Unter Leuten nicht so, aber im Rudel merkt ja keiner, wie schief man singt.
0: Eben, da ist es dann ja auch egal und es muss, wie gesagt, auch niemand nach vorne wie bei einer Karaoke-Bar, sondern wir singen alle zusammen und ich sammle ja hier so ein paar Songideen. Was wären so ein Titel, wo du sagst, der wäre eigentlich schön, wenn wir den alle zusammen singen?
2: Ja, so ein Klassiker ist halt Atemlos, ne?
0: Ja.
2: Oder Ein Bett ins Kornfeld.
0: Ja, war auch schon mal dabei, gut. Also das nehme ich auf jeden Fall auch mit auf die Liste und Atemlos sind wir, glaube ich, auch alle textsicher, oder?
2: Ich denke.
0: Ja.
2: War ja lang genug in den Charts.
0: Ich wollte gerade sagen, gut, nehme ich auch mit auf die Liste. Und dann, liebe Annika, wünsche ich dir mit Freunden, mit wie vielen Leuten kommst du am 29.?
2: Wir haben jetzt erstmal 4 geplant, aber mal gucken. Vielleicht meldet sich ja der eine oder andere noch an, wer dann vielleicht auch noch mitkommen möchte.
0: Sehr gut, dann freuen wir uns auf eure Truppe und danach wird ordentlich noch getanzt zu dem besten Schlagerhits. Ne? Also erst tun wir was für die Stimme und dann für die Füße.
2: Genau, so machen wir das.
0: Sehr gut, dann wünsche ich dir einen wunderschönen Start ins Wochenende. Und wir freuen uns sehr auf dich am 29. August.
2: Ja, danke, gleichfalls.
0: Bis bald. Hey, tschüss.
2: Ja, tschüss.
0: Auch Annika ist mit dabei am 29. 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
5: Heute erwartet uns von allem etwas wettertechnisch. Also erstmal im Nordwesten, vom Niedersachsen bis in große Teile Nordrhein-Westfalens hinein. Da gibt es heute einen Mix aus Sonnenschein und lockeren Wolken. Sonst ist es aber vielerorts ziemlich feucht und schwül. Und dazu gibt es am Vormittag schon teilweise regionale Regengüsse mit dem ein oder anderen Gewitter. Im Tagesverlauf, da brodelt es dann immer mehr. Es entstehen zum Teil wirklich heftige Schauer und Gewitter mit Unwettergefahr durch Starkregen und Orkanböen. Und ja, wie immer treten diese Erscheinungen nur lokal auf. Also immer mal die Wetter-App auch checken zusätzlich. Und die Höchstwerte, die liegen heute bei 22 Grad an der Nordsee und bis zu 31 Grad gibt's an der Oder.
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0: Die beste Clubmusik von Andrea Jürgens, viel zu früh von uns gegangen, Japanese Boy, hier gehört bei Antenne Schlager. Und heute ist übrigens der World Emoji Day. Emojis nutzen wir ja alle, egal ob auf Social Media, auf WhatsApp. Und ich sage ja immer, Emojis falsch eingesetzt oder gar nicht eingesetzt, sind ja ein Garant dafür, gerade bei WhatsApp, dass man sich vielleicht auch missversteht. Einige sind da ziemlich eindeutig, Herzen oder ein Lachen, ein Zwinkern. Ich nutze sehr gern den Lachsmiley, um halt auch zu unterstreichen, dass es lustig gemeint ist. Und heute gibt es eine aktuelle Umfrage vom Digitalverband Bitkom und darin geht es darum, wie wir Emojis nutzen und welche uns manchmal auch ein bisschen verwirren. Ronny Thorau hat da die Infos.
1: Die Umfrage zeigt, Emojis sind zur digitalen Alltagssprache geworden. 9 von 10 Menschen nutzen sie, die Mehrheit sogar in fast jeder oder jeder Nachricht an andere. Am beliebtesten sind positive Emojis, auch bei uns angeblich muffligen Deutschen. Lachende Smileys gehören für uns zu den beliebtesten Emojis, gefolgt von Emojis rund um das Thema Liebe. Nicht jedes Emoji ist allerdings eindeutig, fast die Hälfte der Befragten gibt zu, öfter mal verwirrt zu sein, wie ein Emoji wirklich gemeint ist.
0: Dankeschön, Ronny, für den Moment. Wir hören uns nachher nochmal genauer, welche Emojis uns denn verwirren. Das würde mich ja interessieren. Ich habe auch so ein paar Emojis, die ich wirklich auch nicht verstehe, wenn mir Leute die schicken. Bis heute nicht. Nun gut, es ist eine große Welt und ich würde sagen, wir nehmen einfach immer die einfachen. Ne? Am besten Lachen und Herzchen. Die gefallen mir persönlich am besten. Weiter geht's jetzt hier mit Schlagerkönigin Andrea Berg. Und hallo Houston, schönen Freitag für euch.

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4: Ich bin Thomas Bleskin. Deutschland und Frankreich wollen heute mit ihren Regierungsgesprächen in der Nähe von Köln neuen Schwung in ihre Beziehungen bringen. Es geht um gemeinsame nukleare Abschreckung sowie engere Kooperation bei künstlicher Intelligenz, Satelliten und in der Handelspolitik.
5: Wirklich gut lief es zuletzt nicht. Ein gemeinsames Kampfjet-Projekt ist krachend gescheitert. Aber beide Seiten wollen nun in anderen Bereichen zusammenarbeiten, auch über Frankreichs Atomwaffen reden, die Deutschland schützen könnten. Erst auf einem Militärflugplatz, dann auf einem Schloss. Harmonie demonstrieren ist angesagt, möglichst viel auf den Weg bringen. Denn bei den kommenden Wahlen in Frankreich tritt Macron nicht mehr an. Claudia Wächter, Nachrichtenredaktion.
4: US-Präsident Donald Trump hat wenige Monate vor den Zwischenwahlen zum Kongress erneut Zweifel an der Verlässlichkeit des amerikanischen Wahlsystems geschürt. In einer Fernsehansprache behauptete er, China habe seit 2020 in großem Stil Wahldaten gestohlen und Journalisten für kritische Berichte bezahlt. Belege aus Geheimdienstinformationen sollen demnach veröffentlicht werden. DGB-Chefin Jasmin Fahimi erwartet zunehmende Arbeitsausfälle durch Extremtemperaturen. Sie fordert deshalb ein neues Hitzeausfallgeld.
6: Mittlerweile klagt jeder Dritte über Hitzestress im Job, gerade bei schwerer körperlicher Arbeit und wenn Zeitdruck besteht. Pflegekräfte, Paketzusteller und Einsatzkräfte hätten es bei hohen Temperaturen oft sehr schwer, so Fahimi. Jeder Hitzetag kostet die Wirtschaft 431 Millionen Euro. Da könne man es sich nicht mehr leisten, untätig zu sein. Nötig sei mehr Hitzeschutz. Gleichzeitig könnten die Firmen auch anderweitig vorsorgen, so die DGB-Chefin, durch Verschattung und bereitgestellte Getränke oder auch indem kurzfristig die Kleiderordnung gelockert wird. Tanja Wagner, Nachrichtenredaktion.
4: Netflix hat in diesem Jahr nach eigenen Angaben bei rund 300 Produktionen künstliche Intelligenz eingesetzt. Co-Chef Sarandos sagte, damit würden unter anderem Menschenmengen oder historische Schlachtszenen erzeugt, die sonst oft aus Zeit- oder Kostengründen nicht realisiert würden. KI sei dabei lediglich ein Werkzeug für Filmschaffende. Trotz steigender Umsätze und Gewinne geriet die Netflix-Aktie nach Vorlage der Quartalszahlen unter Druck.
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7: Heute hat das Wetter wieder einiges vor mit uns. Es ist vielerorts sehr feucht und sehr schwül. Dazu gibt es einen Mix aus Sonne und Wolken. Und am Vormittag sind zum Teil schon regionale Regengüsse möglich mit dem ein oder anderen Gewitter im Tagesverlauf. Da brodelt es dann aber immer mehr und es entstehen verbreitet Schauer und Gewitter. Zum Teil können die wieder kräftig sein mit Unwettergefahr durch Starkregen und Orkanböen. Im Nordwesten, vom westlichen Niedersachsen bis in große Teile Nordrhein-Westfalen, da ist die Luft weiterhin stabil, trocken. Und da gibt es einen Mix aus längerem Sonnenschein und lockeren Wolken. Die Temperaturen, die erreichen so 22 Grad an der Nordsee und bis zu 31 Grad an der Oder.
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7: Es ist kurz nach 10, einen wunderschönen Freitag. Wir starten gemeinsam ins wohlverdiente Wochenende und da gibt es gleich das Promi-Update und außerdem richtig gute Musik. Unter anderem ja ein Sommerhit jetzt von Pietro Basile. Das Original kommt von Wolfgang Petri, Gianna. Und starten tun wir mit Volksrockenroller Andreas Gabayé in diese Stunde. Ihr Singer lehrt für die
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0: Antenne Schlager mit der ganz aktuellen Single von Sonja Liebing, schon längst verliebt. Und jetzt schauen wir mal, was so in der Promi-Welt los ist.
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0: Bei Anna-Maria Zimmermann hieß es ja leider Stopp statt Schlagerparty. Die Sängerin musste am vergangenen Samstag ja einen Auftritt in Halle nach dem ersten Song wegen eines Schwächeanfalls abbrechen. Danach gab es aber direkt Entwarnung von Anna-Maria selbst. Sie habe sich gründlich durchchecken lassen und nehme den Vorfall trotzdem sehr ernst. Ihr Kommentar mit Humor: Mutti ist eine Maschine, nur der Motor sei eben kurz ausgegangen. Also liebe Anna, bitte pass weiterhin gut auf dich auf. Einen royalen Familienausflug mit Fußballfieber gibt es auch bald, denn König Philippe, Königin Letizia und ihre Töchter Leonor und Sophia reisen gemeinsam zum WM-Finale in die USA. Nachdem die spanischen Royals das Halbfinale noch geschniegelt im Wohnzimmer verfolgt haben, wird jetzt im Stadion mitgefiebert. Hier trifft der Spanien am Sonntag auf Argentinien und bekommt nun königliche Unterstützung von der Tribüne. Und bei Laura von Torra, da liegt ganz klar Liebe in der Luft. Die Moderatorin zeigt sich jetzt erstmals ganz offen und kuschelig mit ihrem Freund Ricardo Basile. Auf Instagram postete sie ein inniges Strand-Selfie aus den Hamptons inklusive Sonnenuntergang, Meeresblick und ordentlich Herzklopfpotenzial. Spätestens jetzt ist klar, diese Liebe will sie nicht mehr verstecken.
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6: Heute erwartet uns von allem etwas wettertechnisch. Also erstmal im Nordwesten, vom Niedersachsen bis in große Teile Nordrhein-Westfalens hinein. Da gibt es heute einen Mix aus Sonnenschein und lockeren Wolken. Sonst ist es aber vielerorts ziemlich feucht und schwül. Und dazu gibt es am Vormittag schon teilweise regionale Regengüsse mit dem ein oder anderen Gewitter. Im Tagesverlauf, da brodelt es dann immer mehr. Es entstehen zum Teil wirklich heftige Schauer und Gewitter mit Unwettergefahr durch Starkregen und Orkanböen. Und ja, wie immer treten diese Erscheinungen nur lokal auf. Also immer mal die Wetter-App auch checken zusätzlich. Und die Höchstwerte, die liegen heute bei 22 Grad an der Nordsee und bis zu 31 Grad gibt's an der Oder.
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0: Howard Carpendale und Ti Amo, hier gehört bei Antenne Schlager. Schön, dass ihr mit dabei seid an diesem Freitag. Und heute ist ja World Emoji Day. Und ich sag mal so, Emojis sind ja auch etwas, wo wir einiges missverstehen können. Aber Texte ohne Emojis, die kann man gerade bei WhatsApp erst recht missverstehen. Deswegen haben die schon eine große Bedeutung. Und viele nutzen das auch. Und egal, ob ein Herzchen oder ein Zuzwinkern, es gibt wirklich richtig viele. Und Ronny Thorau hat sich mal ein bisschen mehr damit beschäftigt. Und Ronny, es gibt auch einige Emojis, die verwirren uns. Welche sind denn das am ehesten?
1: Also die Zahlen sind schon bemerkenswert. 43% der Befragten, also fast die Hälfte, sagt, mir ist nicht immer klar, was dieses oder jenes Emoji wirklich bedeutet. Ältere Menschen sind noch häufiger verwirrt als jüngere. Zur Verwirrung führen zum Beispiel Emojis, die als Pfeifen oder Küssen interpretiert werden könnten. Oder als Beten oder Bedanken. Manche Emojis können auch Trauer oder Erschöpfung meinen. Und dann gibt es ja noch die zweideutigen Emojis, die entweder was Flirtiges oder Explizites bedeuten können. Oder auch einfach nur Obst oder Gemüse.
0: Ach ja, na, die kennen wir doch, die Gemüse-Emojis, ja, je nachdem, für was sie genutzt werden. Und Ronny, was sind denn so allgemein unsere Lieblings-Emojis? Kann man das auch sagen?
1: Ja, da sind wir Deutschen mal entgegen dem Klischee gut gelaunt. Emojis rund um das Thema Lachen und Freude sind die beliebtesten. Also zum Beispiel diverse Arten von lachenden Smileys. Gefolgt von Emojis rund um das Thema Liebe und Herz. Und auf Platz 3 liegen Zustimmung oder Applaus. Also zum Beispiel das Emoji Daumen hoch, klatschen oder winken. Und insgesamt sind Emojis aus dem Alltag nicht mehr wegzudenken, also wirklich eine Art Weltsprache im digitalen Alltag geworden. Laut der Bitkom-Umfrage nutzen 9 von 10 Menschen inzwischen Emojis. Die Mehrheit sagt sogar in jeder oder fast jeder ihrer Nachrichten.
0: Spannend, dankeschön Ronny Thorau heute zum World Emoji Day. Und ja, also ich verwende auch in fast jeder Nachrichten Emoji. Ich gebe zu, aber weil ich finde, bei WhatsApp entstehen sonst auch viel zu schnell Missverständnisse und ein Emoji macht alles klar. Ja, und gerade so ein Lach-Emoji oder wenn man jemanden ein bisschen ärgern möchte im Spaß. Jetzt geht's hier weiter mit Anna-Maria Zimmermann an diesem Freitagvormittag. Hier ist 1000 Träume weit.

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4: Ich bin Thomas Bleskin. Schwere Unwetter haben in Baden-Württemberg und weiten Teilen Deutschlands zahlreiche Feuerwehreinsätze ausgelöst. In Karlsruhe wurde nach Polizeiangaben ein Mensch von einem umstürzenden Baum getötet. Zudem wurden dort mehrere Menschen leicht verletzt. Auch in anderen Regionen Baden-Württembergs sowie im Saarland kam es zu Überschwemmungen, Sturmschäden und Blitzeinschlägen. Auf der A8 in Bayern wurde bei einem Aquaplaning-Unfall ein Mensch schwer verletzt. Frankreich und Deutschland wollen heute mit ihren Regierungsgesprächen in der Nähe von Köln neuen Schwung in ihre Beziehungen bringen. Es geht um gemeinsame nukleare Abschreckung sowie engere Kooperation bei künstlicher Intelligenz, Satelliten und in der Handelspolitik.
5: Wirklich gut lief es zuletzt nicht. Ein gemeinsames Kampfjet-Projekt ist krachend gescheitert, aber beide Seiten wollen nun in anderen Bereichen zusammenarbeiten, auch über Frankreichs Atomwaffen reden, die Deutschland schützen könnten. Erst auf einem Militärflugplatz, dann auf einem Schloss. Harmonie demonstrieren ist angesagt, möglichst viel auf den Weg bringen, denn bei den kommenden Wahlen in Frankreich tritt Macron nicht mehr an. Claudia Wächter, Nachrichtenredaktion.
4: Mitten in der Hauptreisezeit hat der Rastplatztest des ADAC massive Defizite aufgezeigt. Die Autobahn GmbH nimmt die Ergebnisse nach eigener Aussage sehr ernst. Die Probleme zu beheben wird allerdings teuer.
6: Rund eine 500 Millionen Euro braucht es, um die Rastplätze an den deutschen Autobahnen in den nächsten Jahren wieder auf Vordermann zu bringen, schätzen die Experten. Das Geld dafür müsse vom Bund kommen. Auf kurze Sicht müssten mindestens 100 Anlagen erneuert werden. Und zwar nicht nur die Autobahntoiletten, sondern auch die Aufenthaltsbereiche und Verkehrsflächen. Helfen soll dabei, dass beispielsweise neue Toilettengebäude künftig bundesweit standardisiert gebaut werden. Bei dem ADAC-Test vor kurzem war rund jeder zweite Rastplatz an den Autobahnen durchgefallen. Tanja Wagner, Nachrichtenredaktion.
4: Entertainer Dieter Bohlen hat seinem früheren Modern-Talking-Partner Thomas Anders nach eigenen Angaben eine erneute Zusammenarbeit vorgeschlagen. Der Bild sagte Bohlen, beide sollten ihren gemeinsamen Erfolg noch einmal aufleben lassen. Er sprach von Angeboten für Konzerte, eine Dokumentation und ein Musical. Ob es zu einer Zusammenarbeit kommt, ist offen. Anders äußerte sich zunächst nicht öffentlich.
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7: Heute hat das Wetter wieder einiges vor mit uns. Es ist vielerorts sehr feucht und sehr schwül. Dazu gibt es einen Mix aus Sonne und Wolken. Und am Vormittag sind zum Teil schon regionale Regengüsse möglich mit dem ein oder anderen Gewitter im Tagesverlauf. Da brodelt es dann aber immer mehr und es entstehen verbreitet Schauer und Gewitter. Zum Teil können die wieder kräftig sein mit Unwettergefahr durch Starkregen und Orkanböen. Im Nordwesten, vom westlichen Niedersachsen bis in große Teile Nordrhein-Westfalen, da ist die Luft weiterhin stabil, trocken. Und da gibt es einen Mix aus längerem Sonnenschein und lockeren Wolken. Die Temperaturen, die erreichen so 22 Grad an der Nordsee und bis zu 31 Grad an der Oder.
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7: Es ist kurz nach 11, eine Stunde sind wir noch zusammen an diesem Freitag. Danke fürs Einschalten und gleich gibt es nochmal alle Infos zu unserem großen Antenne Schlager mit Schlagern. Jetzt aber erstmal eine Männerrunde, unter anderem mit der neuen Single von Ramon Roselli. Dann ist dabei Reinhard Fenrich mit einem Kulthit Macho Macho und starten tun wir mit der Raiffeisen-Stimme von Mike Leon Grosch, sehr markant. Nicht mal eine Stunde. Schönen Start ins Wochenende euch.

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Oliver Frank und die italienische Sehnsucht. Hier gehört bei Antenne Schlager. Schön, dass ihr mit dabei wart. Das war's schon wieder mit unserer gemeinsamen Sendung für heute. Ich sage Tschüss und verweise auf den Sonntag, 9 bis 11 Uhr. Da gibt's wieder den Antenne Schlager Star Talk. Da ja der Podcast 14-tägig kommt, kommt auch die Sendung 14-tägig. Und diesmal war ja die wunderbare Julina Dreves bei mir. Wir haben Single-Premiere gefeiert. Ihren neuen Song, den wünscht sie sich natürlich auch, sowie auch andere Titel, unter anderem auch mit Jürgen Dreves. Also am Sonntag von 9 bis 11 hören wir in das Gespräch mit Julina und in ihre Musik. Würde ich mich sehr freuen, wenn ihr mit dabei seid. Außerdem immer wieder sonntags. Ich gebe euch einen kleinen Blick hinter die Kulissen. Tanja Lasch ist unter anderem am Wochenende dabei, genauso wie Julian Reim, Julina Dreves oder auch viele andere Stars wie Ross Anthony. Also auch da bekommt ihr Eindrücke. Gerne mal auf Instagram vorbeischauen. Jetzt wünsche ich euch aber erstmal einen wundervollen Start ins Wochenende. Ab 14 Uhr gibt es die liebe Hanna hier. Sie bringt euch dann rein in den Freitagabend und ich sage jetzt Tschüss mit Eloy de Jong, egal was andere sagen. Bis Sonntag ab 9.

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11: Ich bin Thomas Bleskin. Schwere Unwetter haben in Baden-Württemberg und weiteren Teilen Deutschlands zahlreiche Feuerwehreinsätze ausgelöst. In Karlsruhe wurde nach Polizeiangaben ein Mensch von einem umstürzenden Baum getötet.
12: Umgestürzte Bäume, vollgelaufene Keller und beschädigte Autos. Das Unwetter hat die Einsatzkräfte die ganze Nacht auf Trab gehalten. Allein in Karlsruhe gab es mehr als 250 Einsätze. Auch in anderen Teilen Baden-Württembergs mussten Feuerwehren und THW immer wieder ausrücken. Blitze sind eingeschlagen, Dächer wurden abgedeckt. Und das war wohl erst der Anfang, sagt der Deutsche Wetterdienst. Im Laufe des Tages wird es in vielen Regionen demnach wieder sehr ungemütlich. Zoe Tassovali, Redaktion.
11: Deutschland und Frankreich bauen ihre Zusammenarbeit bei der nuklearen Abschreckung aus. Bundeskanzler Merz und Präsident Macron beschlossen die erstmalige Beteiligung Deutschlands an einer französischen Nuklearübung. Die Kooperation soll nach Angaben beider Länder die nukleare Abschreckung der NATO ergänzen und stärken.
13: Wirklich gut lief es zuletzt nicht. Ein gemeinsames Kampfjet-Projekt ist krachend gescheitert, aber beide Seiten wollen nun in anderen Bereichen zusammenarbeiten, auch über Frankreichs Atomwaffen reden, die Deutschland schützen könnten. Erst auf einem Militärflugplatz, dann auf einem Schloss. Harmonie demonstrieren ist angesagt, möglichst viel auf den Weg bringen, denn bei den kommenden Wahlen in Frankreich tritt Macron nicht mehr an. Claudia Wächter, Nachrichtenredaktion.
11: Vor der schleswig-holsteinischen Ostseeküste ist möglicherweise erneut ein Buckelwal unterwegs. Die Sichtungen stammen aus dem Bereich vor Heiligenhafen. Nach Angaben des Deutschen Meeresmuseums reicht die Qualität der Fotos und Videos zwar nicht für eine eindeutige Bestimmung aus, Größe und Erscheinungsbild würden aber für einen Buckelwal sprechen. Vor der dänischen Ostseeküste war in den vergangenen Wochen immer wieder ein offenbar krankes Tier beobachtet worden. Das Interesse der Menschen in Deutschland an Mode ist einer Studie zufolge deutlich gesunken. Nach einer Umfrage des Instituts InnoFact im Auftrag des Verbands German Fashion informieren sich inzwischen 40% nicht aktiv über Kleidung, deutlich mehr als noch 2022. Zugleich verliert Nachhaltigkeit beim Modekauf an Bedeutung. Am wichtigsten bleiben für Verbraucher eine gute Passform, Komfort, Qualität und ein gutes Preis-Leistungs-Verhältnis.
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14: Heute erwartet uns von allem etwas wettertechnisch. Also erstmal im Nordwesten, vom Niedersachsen bis in große Teile Nordrhein-Westfalens hinein. Da gibt's heute einen Mix aus Sonnenschein und lockeren Wolken. Sonst ist es aber vielerorts ziemlich feucht und schwül. Und dazu gibt's am Vormittag schon teilweise regionale Regengüsse mit dem ein oder anderen Gewitter. Im Tagesverlauf, da brodelt's dann immer mehr. Es entstehen zum Teil wirklich heftige Schauer und Gewitter mit Unwettergefahr durch Starkregen und Orkanböen. Und ja, wie immer treten diese Erscheinungen nur lokal auf. Also immer mal die Wetter-App auch checken zusätzlich. Und die Höchstwerte, die liegen heute bei 22 Grad an der Nordsee und bis zu 31 Grad gibt's an der Oder.
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3: Ich bin Alena Triebold. Guten Tag. Zum Prozessauftakt in Hannover gegen einen ehemaligen MHH-Arzt hat die Verteidigung die Mordvorwürfe zurückgewiesen. Sein Mandant habe sich nicht strafbar gemacht. Der 49-Jährige habe nicht in Tötungsabsicht gehandelt, sondern den Patienten Qualen ersparen wollen, so der Anwalt des Angeklagten. Die Anklage wirft dem Mann vor, die Therapien schwerkranker Patienten abgebrochen und sie mit Medikamenten getötet zu haben. Es geht um 3 Fälle. Er ist wegen Mordes und versuchten Mordes angeklagt. Nächste Woche starten gleich 2 Großevents in Hannover, die Finals und das Maschseefest. Jetzt gibt es allerdings Kritik am Sicherheitskonzept der Stadt aus der SPD-Fraktion.
4: Konkret geht es um Last-Minute-Nachbesserungen durch zusätzliche Poller und Fahrzeugsperren. Der Grund dafür sei laut Stadt die Forderung der Polizei nach einem verstärkten Sicherheitskonzept gewesen. Die kurzfristigen Änderungen sorgen für Misstrauen in der Bevölkerung und enorme Mehrkosten, heißt es aus der SPD. Geld, das fehlt, während Hannovers Sportvereine seit Jahren auf dringend nötige Sanierungen warten. Die SPD beantragt jetzt Akteneinsicht und prüft, ob die Kommunalaufsicht eingeschaltet wird. Hannes Westermann, Hannover.
3: Schon wieder hat es in der Nacht in Gifhorn im ehemaligen Kino ein Feuer gegeben. Nicht das erste. Schon vergangenes Jahr im April war das Kino komplett runtergebrannt. Die Feuerwehr konnte bei dem Einsatz in der vergangenen Nacht verhindern, dass die Flammen auf eine angrenzende Kita übergreifen und hatte alles schnell unter Kontrolle. Die Polizei geht von Brandstiftung aus. Verletzt wurde niemand.

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6: Ich bin Thomas Bleskin. Schwere Unwetter haben in Baden-Württemberg und weiteren Teilen Deutschlands zahlreiche Feuerwehreinsätze ausgelöst. In Karlsruhe wurde nach Polizeiangaben ein Mensch von einem umstürzenden Baum getötet.
7: Umgestürzte Bäume, vollgelaufene Keller und beschädigte Autos. Das Unwetter hat die Einsatzkräfte die ganze Nacht auf Trab gehalten. Allein in Karlsruhe gab es mehr als 250 Einsätze. Auch in anderen Teilen Baden-Württembergs mussten Feuerwehren und THW immer wieder ausrücken. Blitze sind eingeschlagen, Dächer wurden abgedeckt. Und das war wohl erst der Anfang, sagt der Deutsche Wetterdienst. Im Laufe des Tages wird es in vielen Regionen demnach wieder sehr ungemütlich. Zoe Tassovali, Redaktion.
6: US-Präsident Donald Trump hat wenige Monate vor den Zwischenwahlen zum Kongress erneut Zweifel an der Verlässlichkeit des amerikanischen Wahlsystems geschürt. In einer Fernsehansprache behauptete er, China habe seit 2020 in großem Stil Wahldaten gestohlen und Journalisten für kritische Berichte bezahlt. Belege aus Geheimdienstinformationen sollen demnach veröffentlicht werden. DGB-Chefin Jasmin Fahimi erwartet zunehmende Arbeitsausfälle durch Extremtemperaturen. Sie fordert deshalb ein neues Hitzeausfallgeld.
8: Mittlerweile klagt jeder Dritte über Hitzestress im Job, gerade bei schwerer körperlicher Arbeit und wenn Zeitdruck besteht. Pflegekräfte, Paketzusteller und Einsatzkräfte hätten es bei hohen Temperaturen oft sehr schwer, so Fahimi. Jeder Hitzetag kostet die Wirtschaft 431 Millionen Euro. Da könne man es sich nicht mehr leisten, untätig zu sein. Nötig sei mehr Hitzeschutz. Gleichzeitig könnten die Firmen auch anderweitig vorsorgen, so die DGB-Chefin, durch Verschattung und bereitgestellte Getränke oder auch indem kurzfristig die Kleiderordnung gelockert wird. Tanja Wagner, Nachrichtenredaktion.
6: Netflix hat in diesem Jahr nach eigenen Angaben bei rund 300 Produktionen künstliche Intelligenz eingesetzt. Co-Chef Sarandos sagte, damit würden unter anderem Menschenmengen oder historische Schlachtszenen erzeugt, die sonst oft aus Zeit- oder Kostengründen nicht realisiert würden. KI sei dabei lediglich ein Werkzeug für Filmschaffende. Trotz steigender Umsätze und Gewinne geriet die Netflix-Aktie nach Vorlage der Quartalszahlen unter Druck.
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9: Sommerlich warm ist es mit bis zu 30 Grad zwar noch, aber der Nachmittag hat es in sich. Immer wieder bilden sich kräftige Schauer und Gewitter, vor allem vom Südwesten bis in den Nordosten Deutschlands. Örtlich drohen Starkregen, Hagel und stürmische Böen. Im Nordwesten kommen die meisten dagegen trocken durch den Tag. In der Nacht beruhigt sich das Wetter langsam. Ganz vorbei ist es im Süden und Nordosten aber noch nicht. Morgen gibt es viele Wolken, hier und da etwas Regen oder einzelne Gewitter und insgesamt angenehmere Temperaturen zwischen 20 und 25 Grad.
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5: Ich bin Thomas Bleskin. Schwere Unwetter haben in Baden-Württemberg und weiteren Teilen Deutschlands zahlreiche Feuerwehreinsätze ausgelöst. In Karlsruhe wurde nach Polizeiangaben ein Mensch von einem umstürzenden Baum getötet.
6: Umgestürzte Bäume, vollgelaufene Keller und beschädigte Autos. Das Unwetter hat die Einsatzkräfte die ganze Nacht auf Trab gehalten. Allein in Karlsruhe gab es mehr als 250 Einsätze. Auch in anderen Teilen Baden-Württembergs mussten Feuerwehren und THW immer wieder ausrücken. Blitze sind eingeschlagen, Dächer wurden abgedeckt. Und das war wohl erst der Anfang, sagt der Deutsche Wetterdienst. Im Laufe des Tages wird es in vielen Regionen demnach wieder sehr ungemütlich. Zoe Tassovali, Redaktion.
5: US-Präsident Donald Trump hat wenige Monate vor den Zwischenwahlen zum Kongress erneut Zweifel an der Verlässlichkeit des amerikanischen Wahlsystems geschürt. In einer Fernsehansprache behauptete er, China habe seit 2020 in großem Stil Wahldaten gestohlen und Journalisten für kritische Berichte bezahlt. Belege aus Geheimdienstinformationen sollen demnach veröffentlicht werden. DGB-Chefin Jasmin Fahimi erwartet zunehmende Arbeitsausfälle durch Extremtemperaturen. Sie fordert deshalb ein neues Hitzeausfallgeld.
7: Mittlerweile klagt jeder Dritte über Hitzestress im Job, gerade bei schwerer körperlicher Arbeit und wenn Zeitdruck besteht. Pflegekräfte, Paketzusteller und Einsatzkräfte hätten es bei hohen Temperaturen oft sehr schwer, so Fahimi. Jeder Hitzetag kostet die Wirtschaft 431 Millionen Euro. Da könne man es sich nicht mehr leisten, untätig zu sein. Nötig sei mehr Hitzeschutz. Gleichzeitig könnten die Firmen auch anderweitig vorsorgen, so die DGB-Chefin, durch Verschattung und bereitgestellte Getränke oder auch indem kurzfristig die Kleiderordnung gelockert wird. Tanja Wagner, Nachrichtenredaktion.
5: Netflix hat in diesem Jahr nach eigenen Angaben bei rund 300 Produktionen künstliche Intelligenz eingesetzt. Co-Chef Sarandos sagte, damit würden unter anderem Menschenmengen oder historische Schlachtszenen erzeugt, die sonst oft aus Zeit- oder Kostengründen nicht realisiert würden. KI sei dabei lediglich ein Werkzeug für Filmschaffende. Trotz steigender Umsätze und Gewinne geriet die Netflix-Aktie nach Vorlage der Quartalszahlen unter Druck.
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8: Der Nachmittag bleibt unbeständig bei 25 bis 30 Grad. Zwischen sonnigen Abschnitten entwickeln sich vor allem vom Südwesten über die Mitte bis in den Nordosten Deutschlands immer wieder Schauer und teils kräftige Gewitter. Örtlich sind Starkregen, Hagel und stürmische Böen dabei. Also besser den Himmel im Blick behalten. Im Nordwesten bleibt es meist trocken. In der Nacht lassen die Gewitter dann langsam nach. Besonders im Süden und Nordosten kann es aber noch länger krachen. Morgen zeigt sich das Wetter wieder etwas ruhiger. Viele Wolken, nur noch einzelne Schauer und mit 20 bis 25 Grad nicht mehr ganz so warm.
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8: 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Freitagnachmittag, das Wochenende steht schon vor der Tür. Also lasst euch jetzt nicht mehr stressen und genießt eure Lieblingsschlager. Jetzt mit ganz viel Gefühl. Ich habe Giovanni Zarella für euch.

0: Semino Rossi, Wahnsinn oder Liebe? Antenne Schlager ist hier und gleich habe ich Team 5 für euch mit Für die Ewigkeit. Intensiver Austausch und schnelle Informationen, aber auch Hass, Mobbing, Fake News und drastische Bilder. Jugendliche empfinden Social Media als ständiges Wechselspiel zwischen positiven Erlebnissen und belastenden Erfahrungen. Das zeigt die Gym Plus Studie des Medienpädagogischen Forschungsverbands Südwest, die jetzt in Mainz vorgestellt wurde. Fiona Reinhardt, wir sprechen ja oft von den negativen Seiten von Social Media, aber das Ganze hat ja auch positive Effekte.
1: Ja, wir verfluchen sie ja oft, aber klar, soziale Medien haben auch echt gute Seiten, das muss man auch mal sehen. Die meisten Jugendlichen sagen nämlich zum Beispiel, dass sie hier Wissen sammeln und lernen können. Außerdem können sie sich mit Gleichaltrigen vernetzen und neue Freunde finden. Gut, die Hälfte der Jugendlichen berichtet, dass sie sich auf Social Media verstanden fühlt. Also scrollen kann sehr inspirierend sein, aber es kann halt auch schnell in ein schlechtes Gewissen kippen. Viele vergleichen das tatsächlich mit einer Achterbahnfahrt.
0: Ja, leider passiert auf Social Media ja auch viel Negatives.
1: Besonders belastend sind für viele Jugendliche ungewollte Nacktbilder, Mobbing und drastische Gewaltdarstellungen, aber auch Inhalte, die Essstörungen oder selbstverletzendes Verhalten verharmlosen. Die traurige Wahrheit, viele Jugendliche haben sich an solche Inhalte gewöhnt und scrollen einfach weiter. Die meisten Jugendlichen berichten außerdem, dass Social Media sie von wichtigen Dingen ablenkt und sie das Gefühl haben, dort ihre Zeit zu verschwenden. Das Gefühl kennen sicher viele. Und dann kommt obendrauf noch dieser ständige Vergleich mit anderen und das Gefühl, alle anderen würden ein besseres Leben führen als man selbst.
0: Aus diesen Gründen wird ja immer wieder über ein Social Media Verbot diskutiert. Was halten denn Jugendliche davon?
1: Da sind die Meinungen sehr gespalten. Etwas mehr als die Hälfte sieht das Social Media Verbot skeptisch. Einfach, weil sie glauben, es ist zu leicht zu umgehen und bringt einfach nichts. Fast genauso viele halten es aber für sinnvoll und beneiden sogar die Generationen, die ohne Social Media aufgewachsen sind. Wo sich viele einig sind, ein höheres Einstiegsalter, als sie es selbst bei der ersten Nutzung hatten, wäre sinnvoll. Und die Perspektive der Jugendlichen sollte unbedingt bei der Verbotsdebatte mehr mit berücksichtigt werden. Nicht einmal jeder Zehnte fühlt sich hier ausreichend gesehen.
0: Na, wir werden sehen, was da noch kommt in Bezug auf Social Media und Jugendliche. Danke dir erstmal, Fiona.

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0: Hätten wir bei dieser WM wirklich gerne öfter gehört. Peter Schilling mit Major Tom hier bei Antenne Schlager. Gleich habe ich Rosenstolz für euch mit Ich bin ich. 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
11: Ich bin Dirk Zeitler. Schwere Unwetter haben im Südwesten und Süden des Landes große Schäden angerichtet. Bei Karlsruhe wurde ein Mensch von einem umstürzenden Baum erschlagen. Der Deutsche Wetterdienst warnt für weite Teile Deutschlands heute vor Orkanböen, Starkregen und bis zu 3 cm großen Hagelkörnern.
12: Umgestürzte Bäume, vollgelaufene Keller und beschädigte Autos. Das Unwetter hat die Einsatzkräfte die ganze Nacht auf Trab gehalten. Allein in Karlsruhe gab es mehr als 250 Einsätze. Auch in anderen Teilen Baden-Württembergs mussten Feuerwehren und THW immer wieder ausrücken. Blitze sind eingeschlagen, Dächer wurden abgedeckt. Und das war wohl erst der Anfang, sagt der Deutsche Wetterdienst. Im Laufe des Tages wird es in vielen Regionen demnach wieder sehr ungemütlich. Zoe Tassovali, Nachrichtenredaktion.
11: Deutschland und Frankreich bauen ihre Zusammenarbeit bei der nuklearen Abschreckung aus. Bundeskanzler Merz und Präsident Macron beschlossen in Nörvenich die erstmalige Beteiligung Deutschlands an einer französischen Nuklearübung. Die Kooperation soll nach Angaben beider Länder die nukleare Abschreckung der NATO ergänzen und stärken. Immer mehr Menschen wollen eine Klimaanlage zu Hause. Jeder Fünfte denkt angesichts der heißer werdenden Sommer darüber nach, sich eine anzuschaffen. Der Bundesgerichtshof in Karlsruhe hat nun die Rechte von Wohnungseigentümern diesbezüglich klargestellt.
13: Eine Hausgemeinschaft kann nämlich nicht pauschal sagen, eine Klimaanlage kommt überhaupt nicht in Frage. Auch nicht, wenn die Geräusche macht oder warme Abluft abgibt. Solche Beeinträchtigungen sind hinnehmbar, sagen die Richter. Konkret geht's um sogenannte Split-Anlagen, also solche, die eine Einheit drinnen und eine andere draußen auf dem Balkon haben. Der Verkauf solcher Anlagen ist in den vergangenen Jahren rasant gestiegen. Claudia Wächter, Nachrichtenredaktion.
11: Vor der schleswig-holsteinischen Ostseeküste ist möglicherweise erneut ein Buckelwal unterwegs. Das Deutsche Meeresmuseum erhielt 2 Sichtungsmeldungen vor Heiligenhafen. Nach Angaben der Fachleute lässt die Qualität der Bilder keine eindeutige Bestimmung zu. Größe und Erscheinungsbild sprechen aber für den zuletzt vor Dänemark beobachteten Buckelwal.
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5: Sommerlich warm ist es mit bis zu 30 Grad zwar noch, aber der Nachmittag hat es in sich. Immer wieder bilden sich kräftige Schauer und Gewitter, vor allem vom Südwesten bis in den Nordosten Deutschlands. Örtlich drohen Starkregen, Hagel und stürmische Böen. Im Nordwesten kommen die meisten dagegen trocken durch den Tag. In der Nacht beruhigt sich das Wetter langsam. Ganz vorbei ist es im Süden und Nordosten aber noch nicht. Morgen gibt es viele Wolken, hier und da etwas Regen oder einzelne Gewitter und insgesamt angenehmere Temperaturen zwischen 20 und 25 Grad.
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5: 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Kurz vorm Wochenende gibt's natürlich auch wieder News aus der Promi-Welt. Die hat Annika Reichel gleich für uns in 10 Minuten. Euch einen schönen Freitagnachmittag.

0: Es ist Freitag, wie schön, nicht mehr lange bis zum Wochenende. Antenne Schlager ist hier und meine Kollegin Annika Reichel hat jetzt wieder das Neueste aus der Welt der Promis für uns.
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2: Bei Anna-Maria Zimmermann hieß es ja leider Stopp statt Schlagerparty. Die Sängerin musste am vergangenen Samstag ja einen Auftritt in Halle nach dem ersten Song wegen eines Schwächeanfalls abbrechen. Danach gab es aber direkt Entwarnung von Anna-Maria selbst. Sie habe sich gründlich durchchecken lassen und nehme den Vorfall trotzdem sehr ernst. Ihr Kommentar mit Humor: Mutti ist eine Maschine, nur der Motor sei eben kurz ausgegangen. Also liebe Anna, bitte pass weiterhin gut auf dich auf. Einen royalen Familienausflug mit Fußballfieber gibt es auch bald, denn König Philippe, Königin Letizia und ihre Töchter Leonor und Sophia reisen gemeinsam zum WM-Finale in die USA. Nachdem die spanischen Royals das Halbfinale noch geschniegelt im Wohnzimmer verfolgt haben, wird jetzt im Stadion mitgefiebert. Hier trifft der Spanier am Sonntag auf Argentinien und bekommt nun königliche Unterstützung von der Tribüne. Und bei Laura von Torra, da liegt ganz klar Liebe in der Luft. Die Moderatorin zeigt sich jetzt erstmals ganz offen und kuschelig mit ihrem Freund Ricardo Basile. Auf Instagram postete sie ein inniges Strand-Selfie aus den Hamptons inklusive Sonnenuntergang, Meeresblick und ordentlich Herzklopfpotenzial. Spätestens jetzt ist klar, diese Liebe will sie nicht mehr verstecken.
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0: Schönen Freitagnachmittag, Antenne Schlager ist hier und wir wollen mit euch feiern.
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0: Das wird die größte Mitsing-Party for free. Ein Sommerabend unter freiem Himmel mit ganz, ganz vielen Menschen, die zusammen die größten Schlagerhits mitsingen. Und Evelyn aus Burgdorf, du möchtest auch mit dabei sein.
2: Das ist richtig, ja.
0: Singst du denn privat auch ganz gerne einfach mal so vor dich hin oder im Radio, wenn was Schönes läuft, singst du da mit?
2: Leider ja.
0: Leider ja. Du, aber weißt du was? Wenn du schon sagst leider ja, dann hast du wahrscheinlich das Gefühl, dass du nicht so gut singen kannst.
2: Also überhaupt mein Mann nicht. Sagt immer, der andere kann es besser.
0: Also. Okay, das ist ja, also, das ist ja nun auch gar nicht mal so nett.
2: Pff, bin ich gewöhnt.
0: Evelyn, das Gute ist ja, wenn so viele Menschen zusammen singen, dann ist es völlig egal, ob einer daneben liegt und schief und krumm singt wie sonst was, weil es klingt immer irgendwie gut.
2: Eben, deswegen mache ich das so gerne, dieses Herrensingen oder wie man es auch immer nennt.
0: Ganz genau, auf jeden Fall. Und bei Schlagern ist das ja noch viel cooler, weil es ist deutsch und jeder hat Bock drauf. Es ist immer gute Laune.
2: Ich weiß.
0: Evelyn, möchtest du denn deinen Mann gerne damit hinnehmen, oder?
2: Er hat gesagt, wenn ich keinen anderen finde, würde er mitkommen. Der hört eher Rock, der ist eher so Sissi Top-Mensch oder so.
0: Okay, hast du denn schon jemand anders im Sinn?
2: Ja, tatsächlich. Also ich habe eine gute Bekannte, die singt alles mit, die geht zu Karaoke. Die würde ich tatsächlich fragen, ob die Zeit hat im Zweifel, wenn ich meinen Mann nicht überzeugen kann.
0: Evelyn, das klingt perfekt. Wunderbar, ihr seid dabei.
2: Oh, super, klasse. Ich freue mich.
0: Wunderbar, ich freue mich auch auf den 29. August in Osnabrück auf dem Lädenhof.
2: Prima, ich freue mich drauf.
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8: Ich bin Dirk Zeitler. Am Mittwoch hatten Unionsfraktionschef Spahn und sein Ehemann Daniel Funke bekannt gegeben, dass sie Eltern geworden sind, mit Hilfe einer Leihmutter aus den USA. In Deutschland ist Leihmutterschaft verboten, auch die CDU ist für das Verbot. Deshalb fordert jetzt ein ranghoher CDU-Politiker Spahns Rücktritt als Fraktionschef.
9: Das geht gar nicht, meint Daniel Peters, CDU-Landeschef in Mecklenburg-Vorpommern. Jens Spahn habe sich mit der Leihmutterschaft in den USA in voller Absicht über deutsches Recht hinweggesetzt. Deshalb, so Peters im Bild-Interview, sei Spahn als Vorsitzender der Unionsfraktion nicht mehr tragbar. Die CDU stehe für Glaubwürdigkeit und Klarheit, gerade in sensiblen ethischen Fragen. Und Spahn habe eine besondere Vorbildfunktion in der Partei. Peters ist Mitglied im CDU-Bundesvorstand und führt gerade einen Landtagswahlkampf. Thomas Thonfeld, Nachrichtenredaktion.
8: Deutschland und Frankreich bauen ihre Zusammenarbeit bei der nuklearen Abschreckung aus. Bundeskanzler Merz und Präsident Macron beschlossen in Nörve nicht den Start einer gemeinsamen Nuklearkooperation.
10: Auslöser ist vor allem die angespannte Sicherheitslage in Europa. Frankreich hatte seinen europäischen Partnern schon vor Jahren angeboten, enger bei der nuklearen Abschreckung zusammenzuarbeiten. Jetzt macht Deutschland diesen Schritt auch und es gab auch schon die erste gemeinsame Übung. Damit ist die Zusammenarbeit praktisch schon gestartet. Frankreich und Deutschland wollen damit ein Zeichen setzen und die Abschreckung in Europa stärken, sowie die Verteidigung innerhalb der NATO so ergänzen. Zoe Tassovali, Nachrichtenredaktion.
8: Andy Burnham ist zum neuen Vorsitzenden der britischen Regierungspartei Labour ernannt worden. Der frühere Bürgermeister von Greater Manchester tritt die Nachfolge von Keir Starmer an, der im Juni seinen Rücktritt erklärt hatte. Burnham ist der große Hoffnungsträger der Partei. Er soll am Montag neuer Premierminister werden. Schwere Unwetter haben im Südwesten und Süden des Landes große Schäden angerichtet. Bei Karlsruhe wurde ein Mensch von einem umstürzenden Baum erschlagen. Der Deutsche Wetterdienst warnt für weite Teile Deutschlands heute vor Orkanböen, Starkregen und bis zu 3 cm großen Hagelkörnern.
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11: Der Nachmittag bleibt unbeständig bei 25 bis 30 Grad. Zwischen sonnigen Abschnitten entwickeln sich vor allem vom Südwesten über die Mitte bis in den Nordosten Deutschlands immer wieder Schauer und teils kräftige Gewitter. Örtlich sind Starkregen, Hagel und stürmische Böen dabei. Also besser den Himmel im Blick behalten. Im Nordwesten bleibt es meist trocken. In der Nacht lassen die Gewitter dann langsam nach. Besonders im Süden und Nordosten kann es aber noch länger krachen. Morgen zeigt sich das Wetter wieder etwas ruhiger. Viele Wolken, nur noch einzelne Schauer und mit 20 bis 25 Grad nicht mehr ganz so warm.
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11: Der Urlaub war wunderschön, tolle Erinnerungen. Ihr seid super gut erholt. Und dann kommt die Handyrechnung. Da habt ihr so nicht mit gerechnet. Und damit das nicht passiert, klären wir gleich in gut 10 Minuten, worauf wir im Ausland achten müssen. Jetzt ist aber erstmal Kerstin Ott dran.

0: Also für Maite Kelly geht's bestimmt im nächsten Urlaub nach Paris. Antenne Schlager ist hier. Und die Urlaubskasse ist ja ein sensibles Thema, weil Reisen so teuer geworden ist. Wenn nach dem Urlaub dann auch noch unerwartet eine hohe Mobilfunkrechnung kommt, dann kann das schnell die schönen Erinnerungen an die erholsamen Tage trüben. Kollege Julian Degler hat sich schlau gemacht, welche Handykostenfallen im Ausland lauern und wie man sie am besten umgeht.
1: Also vor der Reise sollte ich meinen Handyvertrag checken und die Preise etwa für mobiles Internet prüfen, wenn im Zielland die EU-Roaming-Regeln nicht gelten. Manchmal lohnt es sich auch, direkt beim Anbieter nachzufragen. Das EU-Roaming gilt grundsätzlich in allen 27 EU-Mitgliedstaaten und zum Beispiel auch in Island oder Norwegen. Aber aufgepasst, die beliebten Urlaubsländer Schweiz oder die Türkei fallen nicht unter die Verordnung. Und wenn ich in einer Grenzregion, etwa zur Schweiz, Urlaub mache, kann das Handy sogar unbemerkt in ein fremdes Netz wechseln. Das kann dann teuer werden. In solchen Regionen schaltet man die mobilen Daten also besser aus.
0: Also muss man doch immer noch aufpassen, je nachdem, wo man sich eben aufhält, ne?
1: Ja, insbesondere in Nicht-EU-Ländern drohen nach wie vor extrem hohe Gebühren. Die Telefonminute auf Kuba oder den Malediven kann schon je nach Anbieter etwa 4 Euro kosten. Hm. Und das Surfen im Internet kann noch viel teurer sein. Daher der Tipp, das Datenroaming lieber deaktivieren und stattdessen WLAN-Hotspots nutzen. Wissen sollte man auch, die Mobilfunknetze von Schiffen und Flugzeugen fallen ebenfalls nicht unter die EU-Roaming-Regelungen. Auch dann nicht, wenn die Reise innerhalb der EU stattfindet.
0: Wenn ich jetzt feststelle, mein eigener Mobilfunktarif ist ungünstig für meine Reise, lassen sich so ein paar einfache Tipps auch noch ganz praktisch vor und während der Reise umsetzen.
1: Vor der Reise ins EU-Ausland checkt man am besten, ob sich kostengünstige Auslandsoptionen zum eigenen Tarif dazu buchen lassen. Bei vielen Mobilfunkanbietern gibt es entsprechende Reisepakete. In vielen Reiseländern sind aber vor Ort gekaufte SIM-Karten günstiger als der eigene Heimattarif. Da können bestimmte eSIM-Tarife eine gute Wahl sein. Insgesamt gilt, bei Zielen außerhalb der EU oder auf Kreuzfahrten sollte man im Zweifel die Mailbox, Rufumleitung und das Datenroaming ausschalten. Alternativ kann ich im jeweiligen Urlaubsland lokale SIM-Karten, eSIMs oder WLAN-Hotspots nutzen.
0: Also so ein bisschen Vorsicht ist geboten bei der Handynutzung im Ausland. Danke für die Tipps, Julian.
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7: Ich bin Frederik Heimann. Schönen guten Tag. Der VW-Vorstand soll endlich Klartext reden mit den Angestellten über den geplanten verschärften Sparkurs. Das fordert der Betriebsrat ja schon länger. Und jetzt wurden auch die Termine für die außerordentlichen Betriebsversammlungen dafür in den Werken festgezurrt.
8: Zwischen dem 25. und 31. August stehen die Versammlungen an, auch in Wolfsburg, Braunschweig, Salzgitter, Emden und Hannover. Die Termine in Wolfsburg

0: Tiere wiedergefunden. Das Kind war bei einem Kita-Ausflug in der Nähe einer Grillhütte am Stadtrand verschwunden. Spürhunde der Johanniter haben ihn dann schließlich in einem Waldstück aufgespürt. Der Dreijährige hatte sich da einfach versteckt. Feuerwehr und Polizei hat mit einem Großaufgebot nach ihm gesucht, aber ist ja alles gut gegangen. Dass Unionsfraktionschef Spahn mit seinem Mann mithilfe einer Leihmutterschaft Eltern geworden sind, das sorgt jetzt auch in der eigenen Partei für Kritik. Mecklenburg-Vorpommern CDU-Chef Peters fordert schon den Rücktritt Spahns. Der Bild sagte Peters, er halte ihn als Unionsfraktionsvorsitzenden für nicht mehr tragbar. Und auch aus der Frauenunion kamen schon Rücktrittsforderungen. Die CDU hier in Niedersachsen und Fraktionschef Lechner wollten sich da auf Nachfrage von Antenne Niedersachsen noch nicht zu äußern.
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0: Norman Lang war das mit Pures Gold. Schönen Freitagnachmittag mit Antenne Schlager. Und weiter geht's jetzt hier mit der neuen Version eines absoluten Klassikers.
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0: Zum 25-jährigen Jubiläum ist der Kulthit, der generationenübergreifend Millionen Menschen begeistert, in neuem Sound erschienen. Unter dem Motto, das kann uns keiner nehmen, erscheint das Rekordalbum im Herbst in einer neuen Edition und kann seit dem 26. Juni vorbestellt werden. Und da ist eben unter anderem dieser Rekordmix von Du hast mich tausendmal belogen von Andrea Berg drauf.
2: Den jetzt nochmal neu anzupacken, ist eine sehr, sehr sensible Aufgabe. Wir haben uns da ja schon in den Jahren live sehr rangetastet, den so ein bisschen, ja, ein bisschen rockiger zu machen. Aber dennoch muss man aufpassen, dass man nicht die Menschen, deren Lieblingssong das ist, dass man die nicht vom Kopf stößt. Deswegen haben wir uns ganz bewusst dafür entschieden, dass wir auf dem Best-of diese Originalversion von 2001 unantastbar mit draufpacken. Denn dann können wir uns hinten bei unserer neuen Version einfach mal treiben lassen und sagen, jetzt holen wir das mal in die neue Zeit. Jetzt überlegen wir uns mal, wie würde das heute klingen, haben das ein bisschen tatsächlich so aufgepeppt. Ich habe es neu eingesungen, aber jeder hat die Möglichkeit, die 2026 Version zu hören oder die von 2001, so den Retro-Klassiker.
0: Und jetzt wollen wir ihn natürlich hören, den Rekordmix von Andrea Bergs Kultklassiker. Du hast mich tausendmal belogen, hier bei Antenne Schlager.

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13: Ich bin Dirk Zeitler. Bundeskanzler Merz hat Frankreichs Staatspräsident Macron eine enge Partnerschaft zugesagt. Die Freundschaft zu Frankreich und der gemeinsame Einsatz für ein einiges Europa sei der Kern der deutschen Außenpolitik, sagte er zum Abschluss des deutsch-französischen Regierungstreffens in Brühl.
14: Und wir werden genau das tun, was uns immer ausgezeichnet hat, was den Geist der deutsch-französischen Zusammenarbeit ausgezeichnet hat. Voller Vertrauen die gemeinsame Arbeit leisten für Frankreich, für Deutschland, aber auch für die gesamte Europäische Union.
13: Wir zählen auf euch und ihr könnt auf uns zählen, ihr könnt euch auf uns verlassen, sagte der CDU-Vorsitzende. Am Mittwoch hatte Unionsfraktionschef Spahn und sein Ehemann Daniel Funke bekannt gegeben, dass sie Eltern geworden sind, mit Hilfe einer Leihmutter aus den USA. In Deutschland ist die Leihmutterschaft verboten, auch die CDU ist für das Verbot. Deshalb fordert jetzt ein ranghoher CDU-Politiker Spahns Rücktritt als Fraktionschef.
15: Das geht gar nicht, meint Daniel Peters, CDU-Landeschef in Mecklenburg-Vorpommern. Jens Spahn habe sich mit der Leihmutterschaft in den USA in voller Absicht über deutsches Recht hinweggesetzt. Deshalb, so Peters im Bild-Interview, sei Spahn als Vorsitzender der Unionsfraktion nicht mehr tragbar. Die CDU stehe für Glaubwürdigkeit und Klarheit, gerade in sensiblen ethischen Fragen. Und Spahn habe eine besondere Vorbildfunktion in der Partei. Peters ist Mitglied im CDU-Bundesvorstand und führt gerade einen Landtagswahlkampf. Thomas Thonfeld, Berlin.
13: Hohe Energiepreise und Konkurrenz aus dem Ausland setzen Europas Industrie unter Druck. Nun will die EU-Kommission mit dem Emissionshandel ein zentrales Klimaschutzinstrument für die Wirtschaft abschwächen. Die Gesamtzahl verfügbarer Rechte für den Ausstoß klimaschädlicher Gase wie Kohlendioxid soll langsamer abnehmen als bislang geplant, wie die Brüsseler Behörde vorschlägt. In einem illegalen Drogenlabor nahe Berlin haben Polizei und Zollfahnder rund 30 Kilogramm Crystal Meth sowie fast 50 Liter mutmaßliche Methamphetaminbase sichergestellt. Parallel zu der Durchsuchung in der Halle in Ludwigsfelde fanden die Ermittler in einer Berliner Wohnung neben Cannabisprodukten und Ketamin auch drei Schusswaffen. Die Behörden ermitteln gegen 12 Männer im Alter von 19 bis 47 Jahren.
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16: Sommerlich warm ist es mit bis zu 30 Grad zwar noch, aber der Nachmittag hat es in sich. Immer wieder bilden sich kräftige Schauer und Gewitter, vor allem vom Südwesten bis in den Nordosten Deutschlands. Örtlich drohen Starkregen, Hagel und stürmische Böen. Im Nordwesten kommen die meisten dagegen trocken durch den Tag. In der Nacht beruhigt sich das Wetter langsam, ganz vorbei ist es im Süden und Nordosten aber noch nicht. Morgen gibt's viele Wolken, hier und da etwas Regen oder einzelne Gewitter und insgesamt angenehmere Temperaturen zwischen 20 und 25 Grad.
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16: 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James Bond oder eine musikalische Zeitreise? Meine TV-Tipps für heute Abend hört ihr in knapp 10 Minuten nach den Hits von Linda Hesse, Wolfgang Petri und Marianne Rosenberg.

Linda Hesse mit Kleinstadt Casanova habt ihr hier gehört bei Antenne Schlager und gleich ist Mitch Keller dran mit einer dieser Tage. Und heute Abend könnt ihr Sean Connery mit der Lizenz zum Töten erleben. In James Bond 007 Sag niemals nie aus dem Jahr 1983. Die Verbrecherorganisation Spectre von Ernst Blofeld droht der freien Welt mit zwei Nuklearraketen. Die Spur des Schurken führt 007 auf die Bahamas. Da heftet er sich an die Fersen von Blofelds Komplizen Largo und dessen Gespielen Domino. James Bond 007, Sag niemals nie, läuft heute um 7:45 bei Nitro. Und ein bisschen Schlager ist auch heute Abend im Fernsehen dabei. 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
18: Ich bin Dirk Zeitler. Deutschland und Frankreich rücken bei der Sicherheitspolitik noch enger zusammen. Bundeskanzler Merz und Frankreichs Präsident Macron haben eine vertiefte Zusammenarbeit vereinbart, auch bei der nuklearen Abschreckung.
19: Auslöser ist vor allem die angespannte Sicherheitslage in Europa. Frankreich hatte seinen europäischen Partnern schon vor Jahren angeboten, enger bei der nuklearen Abschreckung zusammenzuarbeiten. Jetzt macht Deutschland diesen Schritt auch und es gab auch schon die erste gemeinsame Übung. Damit ist die Zusammenarbeit praktisch schon gestartet. Frankreich und Deutschland wollen damit ein Zeichen setzen und die Abschreckung in Europa stärken, sowie die Verteidigung innerhalb der NATO so ergänzen. Zoe Tassovali, Redaktion.
18: Nach der Rücktrittsforderung eines CDU-Landeschefs gegen Unionsfraktionschef Spahn wegen dessen Elternschaft mithilfe einer Leihmutter in den USA wird sich die CDU-Spitze mit dem Thema befassen. Das kündigte Bundeskanzler Merz nach dem deutsch-französischen Ministerrat in Brühl an. Ihm sei bewusst, dass dieses Thema sehr viele Menschen in Deutschland im Augenblick bewege, sagte der CDU-Chef auf Journalistennachfrage. Immer mehr Menschen wollen eine Klimaanlage zu Hause. Jeder Fünfte denkt angesichts der heißer werdenden Sommer darüber nach, sich eine anzuschaffen. Der Bundesgerichtshof hat nun die Rechte von Wohnungseigentümern diesbezüglich klargestellt.
20: Eine Hausgemeinschaft kann nämlich nicht pauschal sagen, eine Klimaanlage kommt überhaupt nicht in Frage. Auch nicht, wenn die Geräusche macht oder warme Abluft abgibt. Solche Beeinträchtigungen sind hinnehmbar, sagen die Richter. Konkret geht's um sogenannte Split-Anlagen, also solche, die eine Einheit drinnen und eine andere draußen auf dem Balkon haben. Der Verkauf solcher Anlagen ist in den vergangenen Jahren rasant gestiegen. Claudia Wächter, Nachrichtenredaktion.
18: Vor der schleswig-holsteinischen Ostseeküste ist möglicherweise erneut ein Buckelwal unterwegs. Das Deutsche Meeresmuseum erhielt zwei Sichtungsmeldungen vor Heiligenhafen. Nach Angaben der Fachleute lässt die Qualität der Bilder keine eindeutige Bestimmung zu. Größe und Erscheinungsbild sprechen aber für den zuletzt vor Dänemark beobachteten Buckelwal. Die dänische Umweltbehörde hält das Tier für krank und ruft dazu auf, Abstand zu halten.
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21: Der Abend bleibt meist unruhig. Vor allem vom Süden über die Mitte bis in den Nordosten Deutschlands ziehen noch kräftige Schauer und Gewitter durch. Örtlich können Starkregen, Hagel und stürmische Böen dabei sein. Im Nordwesten bleibt es dagegen meist trocken. In der Nacht lassen die Gewitter langsam nach. Im Süden und Nordosten kann es aber noch länger nass werden. Morgen zeigt sich das Wetter etwas entspannter. Viele Wolken, nur vereinzelt Schauer und etwas angenehmere 20 bis 25 Grad.
13: Hier ist Antenne Schlager am Abend mit Hanna Altschner. 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
21: 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Und zum Feierabend habe ich gleich neue Musik von Matthias Reim für euch. Die Sterne lügen heißt seine neue Single. Und die hört ihr gleich nach Achim Reichel und Prinz Damien. Habt einen schönen Freitagabend.

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1: Ganz neu bei Antenne Schlager. Matthias Reim mit Die Sterne lügen. Schön, dass ihr mit dabei seid am Freitag. Lachen, Herzen, Zwinkern. Zum World Emoji Day heute hat der Digitalverband Bitkom eine aktuelle Umfrage veröffentlicht. Darin geht es darum, wie wir Emojis nutzen und welche uns manchmal auch verwirren. Ronny Thorau, also ich bin mir auch manchmal unsicher, was diese Emojis wirklich bedeuten sollen. Zum Beispiel diese wie zum Gebet gefalteten Hände. Und ich bin da offensichtlich nicht die Einzige.
2: Also die Zahlen sind schon bemerkenswert. 43% der Befragten, also fast die Hälfte, sagt, mir ist nicht immer klar, was dieses oder jenes Emoji wirklich bedeutet. Ältere Menschen sind noch häufiger verwirrt als jüngere. Zur Verwirrung führen zum Beispiel Emojis, die als Pfeifen oder Küssen interpretiert werden könnten. Oder als Beten oder Bedanken. Manche Emojis können auch Trauer oder Erschöpfung meinen. Und dann gibt es ja noch die zweideutigen Emojis, die entweder was Flirtiges oder Explizites bedeuten können oder auch einfach nur Obst oder Gemüse.
1: Also ich glaube, das Emoji, das ich am meisten benutze, ist das vor Lachen weinende oder eben auch andere fröhliche Reaktions-Emojis.
2: Ja, da sind wir Deutschen mal entgegen dem Klischee gut gelaunt. Emojis rund um das Thema Lachen und Freude sind die beliebtesten. Also zum Beispiel diverse Arten von lachenden Smileys. Gefolgt von Emojis rund um das Thema Liebe und Herz. Und auf Platz 3 liegen Zustimmung oder Applaus. Also zum Beispiel das Emoji Daumen hoch, klatschen oder winken. Und insgesamt sind Emojis aus dem Alltag nicht mehr wegzudenken, also wirklich eine Art Weltsprache im digitalen Alltag geworden. Laut der Bitkom-Umfrage nutzen 9 von 10 Menschen inzwischen Emojis. Die Mehrheit sagt sogar in jeder oder fast jeder ihrer Nachrichten.
1: Danke dir, Ronny. Und ich schicke euch jetzt allen das Emoji zu, wo so 2 Hände ein Herz formen, und wünsche euch einen richtig schönen Freitagabend.

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Joachim Witz und Goldener Reiter, ihr seid genau richtig am Freitagabend hier bei Antenne Schlager. Und das geht jetzt an alle Fußballfans, bleibt stark. Es stehen nur noch 2 Spiele an und dann ist die WM 2026 vorbei. Mit der neuen Woche geht's dann erstmal in eine Fußballpause. Morgen Abend um 23 Uhr spielen Frankreich und England noch um Platz 3. Und Sonntagabend ist ja dann das große Finale, Spanien gegen Argentinien ab 21 Uhr im ZDF. Und dann startet am 7. August die zweite Bundesliga in die Saison. Und 3 Wochen später, am 28. August, da geht's dann auch wieder in der Bundesliga los. Also, haltet durch!

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13: Ich bin Dirk Zeitler. Privat im Glück, politisch unter Druck. Für Jens Spahn wackelt der Posten des Unionsfraktionsvorsitzenden, nachdem er und sein Mann die Hilfe einer Leihmutter in den USA in Anspruch genommen haben. Nach Rücktrittsforderungen aus der CDU legte Spahn seine Zukunft im Amt in die Hände der Abgeordneten. Bundeskanzler Merz kündigte an, dass sich die CDU-Spitze mit dem Thema befassen werde. In Deutschland gibt es laute Kritik, weil Leihmutterschaft hier verboten ist. Deutschland und Frankreich rücken bei der Sicherheitspolitik noch enger zusammen. Bundeskanzler Merz und Frankreichs Präsident Macron haben eine vertiefte Zusammenarbeit vereinbart, auch bei der nuklearen Abschreckung.
14: Merz spricht von einem neuen gemeinsamen Weg. Deutschland und Frankreich stünden gerade in diesen Zeiten eng zusammen. Und das sei für beide Länder von unschätzbarem Wert. Eine Schlüsselrolle spiele dabei auch die weitere Unterstützung der Ukraine. Gleichzeitig bleibt die neue Partnerschaft nicht nur ein politisches Signal. Deutschland macht erstmals bei einer französischen Nuklearübung mit. Dafür haben deutsche und französische Kampfjets bereits gemeinsam trainiert. Die Zusammenarbeit soll die Sicherheit in Europa zusätzlich stärken. Zoe Tassovali, Nachrichtenredaktion.
13: Vor der schleswig-holsteinischen Ostseeküste ist möglicherweise erneut ein Buckelwal unterwegs. Das Deutsche Meeresmuseum hat zwei Sichtungsmeldungen erhalten. Ob es sich tatsächlich um das Tier handelt, das zuletzt vor Dänemark beobachtet wurde, ist allerdings noch unklar.
15: Die Sichtungen stammen aus dem Bereich vor Heiligenhafen. Nach Angaben des Deutschen Meeresmuseums reicht die Qualität der Fotos und Videos zwar nicht für eine eindeutige Bestimmung aus, Größe und Erscheinungsbild würden aber für einen Buckelwal sprechen. Vor der dänischen Ostseeküste war in den vergangenen Wochen immer wieder ein offenbar krankes Tier beobachtet worden. Die Behörden dort riefen dazu auf, Abstand zu halten. Im Frühjahr hatte die Rettungsaktion für den Timmy genannten Buckelwal für Schlagzeilen gesorgt. Das Tier war später tot aufgefunden worden. Thomas Bleskin, Nachrichtenredaktion.
13: Ein starkes Erdbeben hat Südmexiko erschüttert und war auch im Nachbarland Guatemala zu spüren. Nach Angaben der US-Erdbebenwarte ereignete sich das Beben der Stärke 7,3, rund 48 Kilometer vor der mexikanischen Pazifikküste. Eine Tsunami-Warnung wurde herausgegeben. Die Menschen wurden aufgerufen, sich von der Küste fernzuhalten.
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16: Heute Abend ziehen weiterhin kräftige Gewitter durch, besonders vom Süden bis in den Nordosten Deutschlands. Dabei sind Starkregen, Hagel und stürmische Böen möglich. Im Nordwesten bleibt es meist trocken. In der Nacht beruhigt sich die Lage langsam, auch wenn es vor allem im Süden noch einzelne Gewitter geben kann. Der Samstag bringt dann deutlich weniger Turbulenz. Viele Wolken, hier und da etwas Regen und mit meist 20 bis 25 Grad etwas angenehmere Temperaturen.
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1: Ich bin Dirk Zeitler. Privatem Glück, politisch unter Druck. Für Jens Spahn wackelt der Posten des Unionsfraktionsvorsitzenden, nachdem er und sein Mann die Hilfe einer Leihmutter in den USA in Anspruch genommen haben. Nach Rücktrittsforderungen aus der CDU legte Spahn seine Zukunft im Amt in die Hände der Abgeordneten.
2: Das geht gar nicht, meint Daniel Peters, CDU-Landeschef in Mecklenburg-Vorpommern. Jens Spahn habe sich mit der Leihmutterschaft in den USA in voller Absicht über deutsches Recht hinweggesetzt. Deshalb, so Peters im Bild-Interview, sei Spahn als Vorsitzender der Unionsfraktion nicht mehr tragbar. Die CDU stehe für Glaubwürdigkeit und Klarheit, gerade in sensiblen ethischen Fragen. Und Spahn habe eine besondere Vorbildfunktion in der Partei. Peters ist Mitglied im CDU-Bundesvorstand und führt gerade einen Landtagswahlkampf. Thomas Thonfeld, Nachrichtenredaktion.
1: Deutschland und Frankreich rücken bei der Sicherheitspolitik noch enger zusammen. Bundeskanzler Merz und Frankreichs Präsident Macron haben eine vertiefte Zusammenarbeit vereinbart. Es gehe um konventionelle Fähigkeiten, weitreichende Präzisionsschläge und Raketenabwehr, um die Eskalationsmöglichkeiten unterhalb der nuklearen Schwelle zu erhöhen, heißt es in einem Papier des deutsch-französischen Verteidigungs- und Sicherheitsrates. Vor der schleswig-holsteinischen Ostseeküste ist möglicherweise erneut ein Buckelwal unterwegs. Das Deutsche Meeresmuseum hat 2 Sichtungsmeldungen erhalten. Ob es sich tatsächlich um das Tier handelt, das zuletzt vor Dänemark beobachtet wurde, ist allerdings noch unklar.
3: Die Sichtungen stammen aus dem Bereich vor Heiligenhafen. Nach Angaben des Deutschen Meeresmuseums reicht die Qualität der Fotos und Videos zwar nicht für eine eindeutige Bestimmung aus, Größe und Erscheinungsbild würden aber für einen Buckelwal sprechen. Vor der dänischen Ostseeküste war in den vergangenen Wochen immer wieder ein offenbar krankes Tier beobachtet worden. Die Behörden dort riefen dazu auf, Abstand zu halten. Im Frühjahr hatte die Rettungsaktion für den Timmy genannten Buckelwal für Schlagzeilen gesorgt. Das Tier war später tot aufgefunden worden. Thomas Bleskin, Nachrichtenredaktion.
1: Ein starkes Erdbeben hat Südmexiko erschüttert und war im Nachbarland Guatemala ebenfalls zu spüren. Nach Angaben der US-Erdbebenwarte ereignete sich das Beben der Stärke 7,3 rund 48 Kilometer vor der mexikanischen Pazifikküste. Eine Tsunami-Warnung wurde herausgegeben. Die Menschen wurden aufgerufen, sich von der Küste fernzuhalten. Zum Wetter, die aktuelle Vorhersage des Deutschen Wetterdienstes. In der Nacht lassen in der Südosthälfte und auch im Nordosten Schauer und Gewitter nur langsam nach, sonst einige Auflockerungen. Von Nordwesten dichte Wolken und an der Nordsee ein paar Tropfen, sonst meist trocken. Abkühlung auf 19 bis 12 Grad. An der Nordseeküste zunehmend windig. Morgen gibt es vor allem im Süden und Südosten weitere Schauer und Gewitter. Sonst ist es meist freundlicher bei 20 bis 29 Grad.
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4: Ich bin Dirk Zeitler. Deutschland und Frankreich rücken bei der Sicherheitspolitik noch enger zusammen. Bundeskanzler Merz und Frankreichs Präsident Macron haben eine vertiefte Zusammenarbeit vereinbart, auch bei der nuklearen Abschreckung.
5: Merz spricht von einem neuen gemeinsamen Weg. Deutschland und Frankreich stünden gerade in diesen Zeiten eng zusammen. Und das sei für beide Länder von unschätzbarem Wert. Eine Schlüsselrolle spiele dabei auch die weitere Unterstützung der Ukraine. Gleichzeitig bleibt die neue Partnerschaft nicht nur ein politisches Signal. Deutschland macht erstmals bei einer französischen Nuklearübung mit. Dafür haben deutsche und französische Kampfjets bereits gemeinsam trainiert. Die Zusammenarbeit soll die Sicherheit in Europa zusätzlich stärken. Zoe Tassovali, Nachrichtenredaktion.
4: Privat im Glück, politisch unter Druck. Für Jens Spahn wackelt der Posten des Unionsfraktionsvorsitzenden, nachdem er und sein Mann die Hilfe einer Leihmutter in den USA in Anspruch genommen haben. Nach Rücktrittsforderungen aus der CDU legte Spahn seine Zukunft im Amt in die Hände der Abgeordneten. Leihmutterschaft ist hier in Deutschland verboten. Andy Burnham ist zum neuen Chef der britischen Regierungspartei Labour ernannt worden und am Montag soll der frühere Bürgermeister von Greater Manchester neuer Premierminister werden. Er tritt die Nachfolge von Keir Starmer an, der im Juni seinen Rücktritt erklärt hatte.
6: Andy Burnham wurde in einem Vorort von Liverpool geboren. Bereits als 15-Jähriger wurde er Mitglied in der Labour-Partei. 2001 zog er erstmals ins Parlament ein und später wurde er Minister unter Gordon Brown. Burnham scheiterte zweimal im Rennen um den Parteivorsitz. Dann machte er sich als Bürgermeister von Greater Manchester einen Namen, vor allem mit dem Ausbau des Nahverkehrs und als starke Stimme für den Norden Englands. Jetzt will er für das ganze Land zuständig sein. Am Montag wird der 56-Jährige der siebte britische Premierminister innerhalb von nur 10 Jahren. Aus London, Philipp Detlefs.
4: Vor der schleswig-holsteinischen Ostseeküste ist möglicherweise erneut ein Buckelwal unterwegs. Das Deutsche Meeresmuseum hat 2 Sichtungsmeldungen erhalten. Ob es sich tatsächlich um das Tier handelt, das zuletzt vor Dänemark beobachtet wurde, ist allerdings noch unklar. Zum Wetter, die aktuelle Vorhersage des Deutschen Wetterdienstes. In der Nacht lassen in der Südosthälfte und auch im Nordosten Schauer und Gewitter nur langsam nach, sonst einige Auflockerungen. Von Nordwesten dichte Wolken und an der Nordsee ein paar Tropfen, sonst meist trocken. Abkühlung auf 19 bis 12 Grad. An der Nordseeküste zunehmend windig. Morgen gibt es vor allem im Süden und Südosten weitere Schauer und Gewitter, sonst ist es meist freundlicher bei 20 bis 29 Grad.
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4: Ich bin Diana Kramer. Die Elternschaft von Unionsfraktionschef Jens Spahn zieht weite Kreise, weil er und sein Mann die Hilfe einer Leihmutter in den USA in Anspruch genommen haben, was in Deutschland rechtlich nicht möglich ist. Es gibt Vorwürfe der Doppelmoral und bereits Rücktrittsforderungen. Spahn selbst hat sich jetzt erklärt, er wolle die

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1: Ich bin Diana Kramer. Privat im Glück, politisch unter Druck. Für Jens Spahn wackelt der Posten des Unionsfraktionsvorsitzenden, nachdem er und sein Mann die Hilfe einer Leihmutter in den USA in Anspruch genommen haben. Denn in Deutschland ist Leihmutterschaft verboten und die CDU spricht sich klar gegen eine Legalisierung aus, so wie in der Vergangenheit auch Spahn selbst. Bundeskanzler Merz kündigte nun an, dass sich die CDU-Spitze mit dem Thema befassen wird.
2: Mir ist bewusst, dass dieses Thema in seiner ganzen Dimension menschlich, juristisch, gesellschaftlich, ethisch sehr viele Menschen im Augenblick in Deutschland aus diesem aktuellen Anlass bewegt. Wir haben dazu in Deutschland eine klare Rechtslage und alles Weitere werden wir in der nächsten Sitzung des Präsidiums der CDU Deutschlands besprechen.
1: Diese findet am Montag statt. Jens Spahn selbst wird an der Sitzung teilnehmen. Deutschland und Frankreich rücken bei der Sicherheitspolitik enger zusammen. Bundeskanzler Merz und Frankreichs Präsident Macron haben eine vertiefte Zusammenarbeit vereinbart, auch bei der nuklearen Abschreckung.
3: Merz spricht von einem neuen gemeinsamen Weg. Deutschland und Frankreich stünden gerade in diesen Zeiten eng zusammen. Und das sei für beide Länder von unschätzbarem Wert. Eine Schlüsselrolle spiele dabei auch die weitere Unterstützung der Ukraine. Gleichzeitig bleibt die neue Partnerschaft nicht nur ein politisches Signal. Deutschland macht erstmals bei einer französischen Nuklearübung mit. Dafür haben deutsche und französische Kampfjets bereits gemeinsam trainiert. Die Zusammenarbeit soll die Sicherheit in Europa zusätzlich stärken. Zoe Tassovali, Redaktion.
1: Nach den wiederaufgenommenen und gegenseitigen Angriffen zwischen den USA und dem Iran ist der Schiffsverkehr in der Straße von Hormuz wieder nahezu zum Erliegen gekommen. Nach aktuellen Daten passierten am Donnerstag lediglich 8 Schiffe die Meerenge. Vor Kriegsbeginn, Ende Februar, durchquerten im Schnitt mehr als 100 Schiffe täglich die Straße von Hormuz. Lidl und der Hersteller Jutro Tiefkühlkost rufen eine Beerenmischung der Marke Freshona zurück. Es könne nicht ausgeschlossen werden, dass in dem Produkt Noroviren enthalten sind, heißt es in einer Mitteilung. Die Bio-Tiefkühl-Beerenmischung wurde fast deutschlandweit bei Lidl verkauft. Kunden können das Produkt in den Märkten zurückgeben. Zum Wetter, die Vorhersage des Deutschen Wetterdienstes. In der Nacht lassen Schauer und Gewitter im Südosten und Nordosten langsam nach. An der Nordsee noch vereinzelt Regen, sonst bewölkt, aber meist trocken. Die Temperaturen in der Nacht bei 19 bis 12 Grad. Morgen im Norden und Nordwesten stark bewölkt, aber weitgehend trocken bei 19 bis 25 Grad. Im Süden wärmer bis 29 Grad, dort ab dem Mittag aber erneut Schauer und teils kräftige Gewitter.
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1: Ich bin Diana Kramer. Die Elternschaft von Unionsfraktionschef Spahn zieht weite Kreise, weil er und sein Mann die Hilfe einer Leihmutter in den USA in Anspruch genommen haben. Neben offener Kritik, dem Vorwurf der Doppelmoral, gibt es auch erste Rücktrittsforderungen. Spahn selbst hat sich erstmals zu dem Thema im Podcast Ronsheimer geäußert.
2: Ich stelle mich der Debatte. Ich muss nur die Balance schaffen. Ich hoffe, das trifft auf Verständnis auch bei den Hörerinnen und Hörern. Es ist und bleibt was sehr Privates. Ich möchte meine Familie schützen, auch meinen Sohn schützen. Und gleichzeitig weiß ich, dass ich eben nicht nur Privatmensch bin, ist mir auch klar.
1: Spahn sagte außerdem, am Ende könne nur die Fraktion über seine Zukunft entscheiden. Am Montag wird sich das CDU-Präsidium mit dem Fall beschäftigen. Bundeswirtschaftsministerin Katharina Reiche hat einen neuen Entwurf des Erneuerbare-Energien-Gesetzes vorgelegt. An einigen Punkten wurde nachgebessert. Unter anderem wurden die geplanten Einschnitte bei der Förderung neuer kleiner Solaranlagen abgemildert. Statt die feste Einspeisevergütung komplett abzuschaffen, soll es jetzt übergangsweise eine abgesenkte Vergütung für bis zu 36 Monate geben. Immer mehr Menschen wollen eine Klimaanlage zu Hause. Jeder Fünfte denkt angesichts der heißer werdenden Sommer darüber nach. Der Bundesgerichtshof in Karlsruhe hat nun die Rechte von Wohnungseigentümern diesbezüglich klargestellt.
3: Eine Hausgemeinschaft kann nämlich nicht pauschal sagen, eine Klimaanlage kommt überhaupt nicht in Frage. Auch nicht, wenn die Geräusche macht oder warme Abluft abgibt. Solche Beeinträchtigungen sind hinnehmbar, sagen die Richter. Konkret geht es um sogenannte Split-Anlagen, also solche, die eine Einheit drinnen und eine andere draußen auf dem Balkon haben. Der Verkauf solcher Anlagen ist in den vergangenen Jahren rasant gestiegen. Claudia Wächter, Nachrichtenredaktion.
1: Schwere Gewitter haben in Berlin zu einem Unfall eines S-Bahn-Zuges mit rund 100 Fahrgästen geführt. Eine S-Bahn der Linie S1 prallte am Abend am S-Bahnhof Sundgauer Straße gegen einen umgestürzten herabhängenden Baum. Die Fahrgäste mussten ausharren, bis der Zug weiterfahren konnte. Verletzt wurde niemand, teilte die Bundespolizei mit. In Berlin-Pankow führte ein Blitzeinschlag zu Verspätungen und Ausfällen auf mehreren S-Bahn-Linien. Zum Wetter, die Vorhersage des Deutschen Wetterdienstes. Im Süden und Nordosten lassen Schauer und Gewitter langsam nach. An der Nordsee noch vereinzelt Regen, sonst heute Nacht bewölkt, aber meist trocken. Bei Tiefstwerten zwischen 19 und 12 Grad. Der Samstag startet im Norden und Nordwesten mit vielen Wolken, es bleibt aber weitgehend trocken bei 19 bis 25 Grad. Im Süden ab dem Mittag neue Schauer und teils kräftige Gewitter bei bis zu 29 Grad.
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1: Ich bin Diana Kramer. Das Elternglück von Unionsfraktionschef Jens Spahn zieht weite Kreise, weil er und sein Mann die Hilfe einer Leihmutter in den USA in Anspruch genommen haben, was in Deutschland rechtlich nicht möglich ist. Es gibt Vorwürfe der Doppelmoral und erste Rücktrittsforderungen. Spahn selbst hat sich jetzt geäußert, er wolle die Entscheidung über seine politische Zukunft im Amt in die Hand der Unionsfraktion legen. Das sagte er im Podcast Ronsheimer.
2: Jens Spahn erklärte, er habe lange gerungen, sei zerrissen, das Leben sei manchmal nicht schwarz und weiß. Gefährlich ist für Spahn vor allem die Kritik aus Unionskreisen. Es ist unklar, wie viel Rückhalt Spahn von der Unionsfraktion erwarten kann. Indirekt deutete er im Podcast Ronsheimer an, im Zweifelsfall auf sein Amt auch verzichten zu wollen.
3: Für mich gibt's, das wird mir jede Stunde immer bewusster, nichts Wichtigeres als meine Familie.
2: Bundeskanzler Merz braucht seinen Fraktionschef eigentlich für die Stabilität der Regierung und die Reformvorhaben. Vielleicht steht ihm Spahn nun aber doch einmal zu oft in der Kritik. René Thorau, Berlin.
1: Deutschland und Frankreich wollen den europäischen Pfeiler der NATO und die Verteidigungsbereitschaft Europas wesentlich stärken. Beim deutsch-französischen Regierungstreffen in Brühl wurde vereinbart, die strategische Zusammenarbeit weiterzuentwickeln, im Rüstungsbereich enger zusammenzuarbeiten und mehr gemeinsame Übungen ihrer Streitkräfte abzuhalten. Vor der schleswig-holsteinischen Ostseeküste ist möglicherweise erneut ein Buckelwal unterwegs. Das Deutsche Meeresmuseum hat 2 Sichtungsmeldungen vor Heiligenhafen erhalten. Droht jetzt ein ähnlicher Fall wie bei Buckelwal, Timmy?
4: Die Forscher können noch nicht bestätigen, dass das gesichtete Tier ein Buckelwal ist. Dafür ist das Bild- und Videomaterial, das ihnen vorliegt, qualitativ zu schlecht. Doch die Größe und das allgemeine Erscheinungsbild deuten darauf hin. Das Umweltministerium in Schleswig-Holstein ist nach eigenen Angaben darauf vorbereitet, sollte der Wal stranden. Das Land habe eine Meldekette etabliert, sagte eine Sprecherin. Bei einer möglichen erneuten Strandung werde man sich schnell mit Experten darüber abstimmen, was zu tun ist. Dirk Zeitler, Nachrichtenredaktion.
1: Über weite Teile des Landes sind am Nachmittag und Abend teils schwere Gewitter gezogen. In Berlin legten ein Blitzeinschlag und ein umgestürzter Baum den S-Bahn-Verkehr teilweise lahm. Es kam auf mehreren S-Bahn-Strecken zu Verspätungen und Ausfällen. Zum Wetter, die Vorhersage des Deutschen Wetterdienstes. Im Süden und Nordosten lassen Schauer und Gewitter langsam nach. An der Nordsee noch vereinzelt Regen, sonst heute Nacht bewölkt, aber meist trocken. Bei Tiefstwerten zwischen 19 und 12 Grad. Der Samstag startet im Norden und Nordwesten mit vielen Wolken. Es bleibt aber weitgehend trocken bei 19 bis 25 Grad. Im Süden ab dem Mittag neue Schauer und teils kräftige Gewitter bei bis zu 29 Grad.
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1: Ich bin Diana Kramer. Privat im Glück, politisch unter Druck. Für Jens Spahn wackelt der Posten des Unionsfraktionsvorsitzenden, nachdem er und sein Mann die Hilfe einer Leihmutter in den USA in Anspruch genommen haben. Denn in Deutschland ist Leihmutterschaft verboten und die CDU spricht sich klar gegen eine Legalisierung aus, so wie in der Vergangenheit auch Spahn selbst. Bundeskanzler Merz kündigte nun an, dass sich die CDU-Spitze mit dem Thema befassen wird.
2: Mir ist bewusst, dass dieses Thema in seiner ganzen Dimension menschlich, juristisch, gesellschaftlich, ethisch sehr viele Menschen im Augenblick in Deutschland aus diesem aktuellen Anlass bewegt. Wir haben dazu in Deutschland eine klare Rechtslage und alles Weitere werden wir in der nächsten Sitzung des Präsidiums der CDU Deutschlands besprechen.
1: Diese findet am Montag statt. Jens Spahn selbst wird an der Sitzung teilnehmen.